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0: January Sweetheart von Samba Chopapist featuring Rocky, wo du hier noch gerade gehört hast. Wir haben 3:07, du lässt dann ein Dreifach auf. Dreifach, wir haben den 1. Juni. Es ist Zeit für die Nachrichten.
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2: Für dich am Mikrofon ist Laura. Der Schweizer Traum vom WM-Titel im eigenen Land ist platzt, wie 20 Minuten berichtet. In Zürich hat das Team einen engen und intensiven Final gegen Finnland mit 0:1 nach Verlängerung verloren. Siegerdor hat der Helenius in der 71. Minute gemacht. Bei den Teams ist in der Verlängerung ein Schuss ans Tor gelungen. Die Schweiz hat die Differenz im dominanten zweiten Drittel können schaffen. Im Schlussdrittel sind die Finnen näher am Treffer gewesen. Beide Teams haben aber defensiv konzentriert gespielt und sichere Goalies gehabt. Die Axelstrasse ist zwischen Flüelen und Sisikon gesperrt, wie der Blick berichtet. Es hat am Sonntagabend zu einem Mauergang gekommen, teilt der Kanton Uri mit. Personen sind keine verletzt worden. Die Strasseninfrastruktur sollte nach bisheriger Erkenntnis nicht beschädigt worden sein. Am Montagvormittag wird der Bund die Lage nochmal neu beurteilen. Mit dem Festakt in der Stadtkirche in Baden, Kanton Aargau, ist an der Badener Disputation vor 500 Jahren erinnert worden, wie Zentralplus berichtet. Damals haben sich in Baden die Anhänger vom alten Glauben und der Reformation gestritten. Ziel war es, sich auf einen Glauben zu einigen. Das ist aber nicht gelungen. Nachher sind in der Schweiz zwei Konfessionen entstanden. Der Bundespräsident Guy Parmelin hat am Festakt teilgenommen. Bei der Badener Disputation sollte ein Graben entstanden sein, der die Schweiz bis heute prägt. Das Jubiläum ist wichtig, um die Aussöhnung zu feiern, hat der Parmelin gesagt. Auch Trinda Famos, Präsidentin der evangelisch-reformierten Kirchen, und der katholische Bischof Felix Gmür haben am Festakt in Baden geredet.
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0: Und wie sieht es denn von außen aus mit dem Wetter?
2: Ja, nach der Sommerwoche, die wir letzte Woche hatten, geht es diese Woche etwas regnerischer und kühler weiter. Heute haben wir einen wolkigen Tag. Es sollte von morgen bis am Nachmittag runtertröpfeln. Also packst du am besten heute Morgen noch einen Regenschirm ein. Heute haben wir eine Mindesttemperatur von 15 Grad und eine Höchsttemperatur von 22 Grad. Morgen ist ziemlich ähnlich. Es sollte den ganzen Tag über wolkig sein und von Mittag bis am Abend regnen. Morgen erwartet uns dann eine Höchsttemperatur von 21 Grad und eine Mindesttemperatur von 12 Grad. Der Rest der Woche bleibt es dann bewölkt und regnerisch. Nur am Wochenende sollte die Sonne noch etwas früher kommen. Momentan auf dem Dreifach-Wettertag haben wir knapp bei 15 Grad.
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0: Und wir haben auch 7 gehabt, das heisst, wir stecken richtig in dem Dreifach auf. Dreifach hier drinnen. Es ist Montagmorgen, schön hörst du zu. Und ich würde sagen, du brauchst ein bisschen Musik zum Aufstehen. Du hörst schon eine Pillowcase von Golf Jugo.

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0: Du hast dann gerade den aktuellen Tinnitus auf dreifach gehört mit dem Song Name Manho. Wir schauen jetzt aber nicht in den Tinnitus, sondern wir schauen in unser bestes Stück.
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0: Unser bestes Stück von heute heisst Trash TV und ist von Hot Hot Schrott.
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0: Hot Hot Schrott ist ein Punk-Duo aus Basel und besteht aus der Babette Walder und dem Jodok Achermann. Der Trash TV gehört zum neuen Album Demontage und das ist vor 2 Tagen rausgekommen. Ihre Musik ist wirklich so roh, als würde sie gerade, also weiss ich, so ein Ei, das gerade frisch aus dem Huhn rauskommt. Und das hört man auch recht gut. Ich würde sagen, genau das darfst du gerade hören. Du hörst schon den Trash TV von Hot Hot Schrott, unser bestes Stück hier am Montag, den 1. Juni.

0: Trash TV von Hot Hot Schrott, wo du hier gerade hörst. Wir haben 17 ab 7. Das war unser bestes Stück.
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0: Keine Angst, auch der Rest der Musik, der ist super. Das heisst, wenn dir das Lied vielleicht nicht so gefallen hat, dann hat es noch mehr Musik und vielleicht hat das Lied aber auch mega gut gefallen. Und auch dann haben wir noch mehr Musik. Du hörst dann «Strangers to Love» von Dexter in «The News Agent».

0: Le Chemin die à personne von Camille Chambre, wo du hier gerade gehört hast. Wir sind schon bald halb acht und die Sonne scheint zwar jetzt gerade von außen noch nicht, aber auch wenn die Sonne nicht scheint, dann hat es irgendwie immer so ein bisschen Sonnenstrahlen, die durchflackern. Und auch gegen die muss man sich schützen. Aber wie richtig? Über genau das reden wir jetzt.
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0: Und zwar steht auf der Sonnencreme immer so, ja, Lichtschutzfaktor 30 oder 50, manchmal auch 15. Laura, du hast dich ein bisschen reingelesen, welches was man wann eincremen soll.
2: Ja, voll. Also ich bin irgendwie immer davon ausgegangen, dass so Lichtschutzfaktor umso niedriger, umso weniger stark irgendwie. Aber es ist eigentlich tatsächlich so, dass wenn eine Person normalerweise nach 10 Minuten ohne Schutz einen Sonnenbrand wird bekommen, kann sie mit dem Lichtschutzfaktor 30 zum Beispiel 30 Mal so lange in der Sonne sein. Das heisst, anstatt 10 Minuten kannst du dann 300 Minuten in der Sonne sein. Und das Gleiche gilt

0: für 50, für 100 und für 15. Einfach wie die Zeit verkürzt sich oder verlängert sich, je nachdem. Und dabei ist aber auch wichtig zu beachten, dass es heisst jetzt nicht, dass Lichtschutzfaktor 50 jetzt irgendwie deutlich mehr Strahlung absorbiert oder so. Lichtschutzfaktor 50 tut 98% der UVB-Strahlen absorbieren und 97%. Also das ist wie nicht der Hauptunterschied. Und zum Beispiel ein Lichtschutzfaktor 100 tut 99% absorbieren, aber das hat auch nur unter Laborbedingungen und die werden im echten Leben eigentlich nie eingehalten, weil dort meistens zu wenig Sonnencreme auftragen. Und zwar sollte man eigentlich 2 mg Sonnencreme pro Quadratzentimeter Körperfläche auftragen, was auch immer das heissen sollte. Das Wichtige ist sicher einfach auch, dass wenn du schwitzt oder zum Beispiel gehst baden und jetzt zum Beispiel einen Lichtschutzfaktor 50 drauf da hast, dann denkst du ja wahrscheinlich an, das reicht jetzt bei mir für 500 Minuten. Wenn du halt im Wasser gewesen wirst, dann musst du deine Sonnencreme unbedingt nachher nochmal auftragen, auch wenn sie wasserfest ist, weil eine Sonnencreme darf sich wasserfest nennen, auch wenn sie ihren Lichtschutzfaktor sich wie nach dem Baden nur noch bei 50% sozusagen dreht. Also immer wichtig, genug fest eingremmen und genug oft.
1: Das heisst, es kommt eigentlich gar nicht so fest darauf ab.
0: Nein.
1: Wie stark das die Sonne ist, das heisst, es ist nicht 50 Grad, dann brauchst du es 50,
0: nein,
1: sondern es hat 50 Mal so lang, dann, wie du halt in der Sonne kannst sein.
0: Yes.
1: Das heisst, du weißt jetzt ein bisschen Bescheid über die Sonnencreme. Wir haben jetzt aber auch schon 7:58. Das heisst, ohne uns ist es Zeit für die Nachrichten.
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0: Für dich am Mikrofon ist Laura. Der Schweizer Traum vom WM-Hockeytitel ist im eigenen Land platzt, wie 20 Minuten berichtet. In Zürich hat das Team ein enges und intensives Finale gegen Finnland mit 0:1 nach Verlängerung verloren. Siegertor hat der finnische Spieler Helenius in der 71. Minute gemacht. Die Achsenstrasse ist zwischen Flüelen und Sisikon gesperrt, wie der Blick berichtet. Es sollte am Sonntagabend zum Murgang gekommen sein. Am Montagvormittag wird der Bund die Lage nochmal neu beurteilen. Mit einem Festakt in der Stadtkirche in Baden, Kanton Aargau, ist an der Badener Disputation vor 500 Jahren erinnert worden, wie Central Plus berichtet. Damals haben sich in Baden die Anhänger vom alten Glauben und der Reformation gestritten. Bei der Badener Disputation sollte ein Graben entstanden sein, der die Schweiz bis heute prägt. Das Jubiläum ist wichtig und um die Ausführung zu feiern, hat der Bundespräsident Guy Parmena gesagt, der anwesend war.
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1: Die letzten paar Tage haben wir ja richtig viel Sonnencreme gebraucht. Sonnencreme kann man zwar immer einstreichen, heute aber wahrscheinlich nicht so wichtig.
0: Ja, heute musst du vielleicht ein bisschen weniger einstreichen, wobei die Sonne scheint. Es wird warm, aber es ist auf jeden Fall viel bewölkter als in den letzten Wochen. Und es kommt auch immer wieder ein bisschen regnen. Heute kommt es schon vor dem Mittag bis nach dem Mittag eigentlich den ganzen Tag über ein bisschen runtertröpfeln. Also am besten packst du dir einen Regenschirm ein. Heute haben wir eine Mindesttemperatur von 15 Grad und eine Höchsttemperatur von 22 Grad. Morgen ist es dann ziemlich ähnlich. Es wird den ganzen Tag über Wolken sein und vom Nachmittag und vom Mittag bis am Abend regnen. Morgen erwartet uns eine Höchsttemperatur von 21 Grad und eine Mindesttemperatur von 12 Grad. Momentan auf dem Dreifachwettertag haben wir 15 Grad.
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1: Und wir haben auch 19:30 und wegen dem würde ich sagen, tauchen wir doch wieder ab in die Welt von der Musik, weil genau für das sind wir ja auch da. Wir wollen dich aus dem Bett rausbringen und was könnte das Besseres machen als natürlich die Musik «When You Had It All» von «Perfect Person», wo du da nicht gerade hörst. Bis um 10 Uhr sind Laura und ich, Thilo, noch für dich da.

0: Du hast schon gerade einen aktuellen Tinnitus gehört von Earth Eater mit dem Song Paradise Rains. Vielleicht klingt dir wirklich so an, als wärst du so über so einen Regensack und wärst so mega Main Character irgendwie in einem Film. Vielleicht hast du aber Bock auf eine Sendung, wo sich alles um Rap und Hip-Hop dreht. Dann ist die Sendung Reimstunde aber für dich und nicht ein Dreiwach. 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
2: Jetzt ist aber noch ein früher Morgen und dann brauchen wir meistens so ein bisschen cozy und gemütliche Musik. Und genau die haben wir hier in unserer Morgen-Playlist. Du kennst schon Riptide, aber nicht den, den du kennst von Vance Joy, sondern King Victor.

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0: Baby, I for a show on Ar Amata Reading. Crazy, crazy name. Wir haben jetzt bald schon 10 vor 8. Du lässt dann ein Dreifach auf Dreifach. Und gestern am Abend haben ja ganz, ganz viele Leute in der Schweiz sicherlich mitgefiebert. Es war nämlich die Eishockey-WM. Heute sind die Leute vielleicht ein bisschen enttäuscht, weil die Schweiz ja verloren hat. Ich war gestern aber in einem Match und dort ist etwas Lustiges passiert.
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0: Ja genau, es ist etwas passiert und dann habe ich mich gefühlt wie so ein Hecht im Teich. Und zwar sind gestern wahrscheinlich ganz, ganz viele SchweizerInnen voller Vorfreude gewesen und haben gedacht, hey, die Schweiz, die wird das WM-Final gewinnen gegen Finnland. Und auch ich und meine Friends sind so gewesen, komm, das gehen wir mal schauen, oder? So, das muss gefeiert werden. Dann sind wir an ein Public Viewing gegangen, dann in Luzern, so im Lido hinten. Und dann sind wir dort gehockt, so zuvor vorne auf den drei Liegestühlen. Logisch ein bisschen unangenehm gewesen, weil wir sind halt so kein Ultras, sondern wir haben einfach Bock gehabt, so ein Public Viewing zu schauen. So. Ich habe zuerst den Match geschaut.
3: Ich habe daheim im Fernsehen geschaut, oder mit meiner Fam, aber sind alle so nach dem zweiten Drittel pennen. Und dann bin ich so, ja,
0: oh mein Gott, ich bin gestorben.
3: Ich gönne mir jetzt wie nicht nur allein so ja. Das Ende. Aber ich bin mega excited, heute Morgen die News anzuschauen. Ich war so, ist das Silber oder ist das Gold? Und dann war ich so, nein, it's Silber.
0: Mega fair. Aber das Ding ist, das dritte Drittel war immer noch mega spannend, weil es ist ja schlussendlich in die Verlängerung gegangen. Aber so wirklich, es war das dritte Drittel und immer noch 0-0. Mega spannend. Ich bin wirklich fast gestorben. Ich bin so aufgeregt. Oh mein Gott. Und nachher kommt so bei diesem riesen Bildschirm im Public Viewing kommt so das Android-Gerät, das auf diesen Beamer eingeschaltet ist, muss jetzt eine Taste gedrückt werden, sonst schaltet sich das Gerät aus. Und es ist so halb dunkel geworden und es war einfach nur die kleine Nachricht gewesen. Und schon die ganze, so die, alle Leute, die dort waren, sind so gewesen, oh mein Gott, haha, drückt einfach nicht Abschalttasten und so. Bro, einfach ausgeschaltet. 5 Minuten vor Spielschluss, im letzten Drittel, einfach Bildschirm ausgegangen im Public Viewing. Ganze Public Viewing crashed auch gegangen.
3: Aber der arme Brill, was sie nicht geschafft hat.
0: Es ist so lustig, weil alle haben nachher innerhalb von 2 Sekunden so wirklich das Handy in der Hand gehabt. Also gesehen, oh mein Gott, was passiert? Und du hast so gehört, wer bessere Verbindung hat. Das hat so, die einen haben sofort den anderen geschrauen. Aber ja, schlussendlich ist es nachher wieder gegangen und es ist ja in den letzten 5 Minuten auch nichts passiert. Aber ja, ein bisschen eine lustige Situation, wenn so in einem Public Viewing einfach der fette Beamer kurz crasht ausgeht.
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0: Der Schmerz ist, glaube ich, gross von der ganzen Schweiz. Alle haben gehofft, wow, Goldmedaille. Sind so gut gespielt, so oft so krass gewonnen. Hat jetzt aber doch nicht ganz gelangt. Ich hoffe, du hast den Schlag ein bisschen verkraften können. Und sonst hilft dir sicher die Musik, weil es ist tough und so heisst auch der Song.

0: Erik hat den Gast hier mit dem Song «Lifetime», den du hier gerade gehört hast. Wir haben es bald 8 Uhr, das heisst, die erste Stunde hier, die ist schon vorbei. Natürlich ist man aber immer noch müde und hat vielleicht noch nicht so die Kraft, um selber in die Nachrichten hineinschauen. Und für genau das haben wir heute die Laura hier.
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2: Der Schweizer Traum vom WM-Hockeytitel im eigenen Land ist geplatzt, wie 20 Minuten berichtet. In Zürich hat das Schweizer Team ein enges und intensives Finale gegen Finnland mit 0:1 nach Verlängerung verloren. Siegertor hat der finnische Spieler Helenius in der 71. Minute gemacht. Beiden Teams ist in der Verlängerung ein Schuss als Torgehäus gelungen. Die Schweiz hat die Differenz im dominanten zweiten Drittel können schaffen. Im Schlussdrittel sind es die Finnen aber näher an einem Treffer gewesen. Beide Teams haben aber defensiv konzentriert gespielt und sichere Goalies hatten. Die Achsenstrasse ist zwischen Flüela und Sisikon gesperrt, wie der Blick berichtet. Es hat am Sonntagabend zu einem Murgang gekommen, teilt der Kanton Uri mit. Personen sind keine verletzt worden. Die Strasseninfrastruktur sollte nach bisherigen Erkenntnissen nicht beschädigt worden sein. Am Montagvormittag wird der Bund die Lage nochmal neu beurteilen. Mit einem Festakt in der Stadtkirche in Baden, Kanton Aargau, ist der Badner Disputation vor 500 Jahren erinnert worden, wie Zentralthaus berichtet. Damals haben sich in Baden die Anhänger vom Alten Glauben und der Reformation gestritten. Ziel war es, sich auf einen Glauben zu einigen. Das ist aber nicht gelungen. Nachher sind in der Schweiz 2 Konfessionen entstanden. Auch der Bundespräsident Guy Parmelin hat am Festakt teilgenommen. Bei der Badner Disputation soll ein Graben entstanden sein, der die Schweiz bis heute prägt. Das Jubiläum ist wichtig. Um die Aussöhnung zu feiern, hat der Parmelin gesagt. Als Rita Famos, Präsidentin der evangelisch reformierten Kirchen und der katholische Bischof Felix Gmür, hat am Festakt in Baden geredet.
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0: Wird man nass, wenn man heute aus den Türen rausläuft?
2: Ja, also wenn du keinen Regenschirm heute einpackst, wirst du definitiv nass heute. Wir haben heute nämlich einen recht wolkigen Tag und es hat von morgen bis am Nachmittag runtertröpfeln. Heute haben wir eine Tiefstemperatur von 15 Grad und eine Höchsttemperatur von 22 Grad. Morgen ist ziemlich ähnlich. Es wird den ganzen Tag über wolkig sein und vom Mittag bis am Abend regnen. Morgen erwartet uns dann eine Höchsttemperatur von 21 Grad und eine Tiefstemperatur von 12 Grad. Der Rest der Woche bleibt es dann bewölkt und regnerisch. Nur am Wochenende soll die Sonne ein bisschen durchdrücken. Momentan auf dem 3-fach-Wettertag haben wir knapp 15 Grad.
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0: Wir haben jetzt gerade Punkt 8 und ich würde sagen, wir tauchen wieder ab in die Welt der Musik. Skin Too Thin von Nico.

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0: Heart-Shaped Box von AirTapes, wo du hier gerade gehört hast. Wir haben ein Viertel ab 8 Uhr und ich weiss, es ist noch früh am Morgen, aber manchmal fühlt es sich doch einfach gut an, wenn man am Morgen schon weiss, hey, ich habe etwas zu Mittag in der Tasche oder ich gehe dort zu Mittag essen. Und über genau so etwas reden wir jetzt. Und zwar kann man auch an der Voliere hier in Luzern zu Mittag essen. Und ich finde immer, es ist mega, mega fein. Viele wissen vielleicht aber gar nicht, was die Voliere ist. Laura, kannst du uns kurz erklären?
1: Die Voliere ist bei Wetter vom Dreifach. Das heisst, bei trockenem Wetter kannst du dort gerne einfach gut hinsitzen, dir ein Getränk, einen Snack oder eben ein Mittag holen mit schönem Blick auf der Luzerner Vierwaldstättersee.
0: Der Luzerner Vierwaldstättersee. Und vielleicht bist du jetzt so, boah, hure geil, Bock zum dort zu essen, aber du musst natürlich wissen, was es gibt. Und zwar gibt es zur Vorspeise eine Wassermelonensuppe, was absolut crazy tönt und was ich finde mega fein tönt, ist hausgemachte Falafel mit Erbsen Minzensalsa auf Gemüsebulgur. Ich habe das Gefühl, Bulgur allgemein geht überall. Ich finde es mega lecker. Und wenn du sagst, boah, ja, dort will ich essen, und du bist vielleicht sogar noch so, nicht so viel Geld, dann bist du jetzt genau richtig, weil du kannst auch einfach ein Essen gewinnen. Und für das musst du fast nichts machen oder eigentlich gar nichts machen, außer uns anrufen unter der Nummer 041 417 0077. Ich sage mal, was es zu essen gibt. 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
0: Jetzt darfst du aber noch mal ein bisschen chillen, weil ich meine, es ist noch morgen und vielleicht hast du einfach keinen Bock, schon ans Essen zu denken. Oder ziehst du einfach gerade so ein Gipfel oder so rein. Und natürlich auch die Musik. Du kannst schon eine Lotus Elise von Bellis.

0: aktuellen Tinnitus hier auf dreifach. Das heisst, das ist einer von diesen Songs, der uns eben noch ein bisschen besser gefällt, vielleicht als die anderen. Wegen dem hörst du auch mehrmals hier am Tag. Heute hörst du sicher auch mehrmals ein ganzes Album, oder besser gesagt ein paar Songs vom Album. Und zwar schauen wir rein, unser Album von der Woche mit dem Namen Disco Inferno.
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0: Unser Album von der Woche, das ist von Lin Lin und heisst eben Disco Inferno. Und Lin Lin ist eine französische Rapperin und das Album, das ist vor 2 Tagen rausgekommen.

Schon früher in der Kindheit hat sie eine Vorliebe fürs Rappen und für die Musikproduktion gehabt. Und unser Album von der Woche, also Disco Inferno, ist ihr erstes Album, das sie gedroppt hat. Irgendwie ein bisschen crazy. Und Lin Lin bewegt sich mit ihrer Musik irgendwo zwischen den Klängen von Rap, aber auch Elektronik. Also es ist so eine Mischung zwischen beiden. Und ich würde sagen, wir hören rein in ein Stück ab dem Album von der Woche.

0: Black Part 2, ein Song aus unserem Album von der Woche, vom Album Disco Inferno von Lin Lin, französische Rapperin, sehr, sehr coole Musik, weckt ganz, ganz sicher auf dann am Morgen.
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0: Wir haben jetzt aber auch schon 8:45, das heisst, wir sind dann in der Hälfte von dem 3 Wach angelangt und das heisst auch, es ist Zeit für die Nachrichten heute von der Laura.
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1: Der Schweizer Traum vom WM-Hockey-Titel im eigenen Land ist platzt, wie 20 Minuten berichtet. In Zürich hat das Schweizer Team ein enges und intensives Finale gegen Finnland mit 0:1 nach Verlängerung verloren. Siegertor hat der finnische Spieler Helenius in der 71. Minute gemacht. Die Axenstrasse ist zwischen Flüelen und Sisikon gesperrt, wie der Blick berichtet. Es hat am Sonntagabend zu einem Murgang gekommen sein. Am Montagvormittag wird der Bund die Lage dann nochmal neu beurteilen. Mit einem Festakt in der Stadtkirche in Baden, Kanton Aargau, ist an der Badener Disputation vor 500 Jahren erinnert worden, wie Central Plus berichtet. Damals haben sich in Baden die Anhänger vom alten Glauben und der Reformation gestritten. Bei der Badener Disputation soll ein Graben entstanden sein, der die Schweiz bis heute prägt. Das Jubiläum ist wichtig, um die Aussöhnung zu feiern, hat der Bundespräsident Guy Baumann gesagt, der anwesend war.
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2: Wie sieht es denn für uns aus mit dem Wetter?
1: Ja, nach der Sommerwoche, die wir letzte Woche hatten, wird die Woche ein bisschen regnerischer und kühler. Heute haben wir einen wolkigen Tag und es sollte vom Morgen bis am Nachmittag runtertröpfeln. Also packst am besten einen Regenschirm ein. Heute haben wir eine Tiefstemperatur von 15 Grad und eine Höchsttemperatur von 22 Grad. Morgen ist es ziemlich ähnlich. Es sollte den ganzen Tag über wolkig sein und vom Mittag bis am Abend regnen. Morgen erwartet uns dann eine Höchsttemperatur von 21 Grad und eine Tiefsttemperatur von 12 Grad. Momentan auf einem Dreifachwettertag haben wir warme 16 Grad.
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2: Jetzt ist gerade 8:30. Wenn du nachher ein bisschen mehr erfahren willst, was alles so in den Zeitungen innen steht, dann bleib unbedingt dran. Wir tauchen nämlich in dieser halben Stunde ein in die Presseschau, die Zeit, wo wir eben in die Zeitungen hineinschauen und ein bisschen lustige Sachen herausfinden. Bis jetzt haben wir aber natürlich noch ganz viel Musik im Gepäck und es wird auch nicht wirklich weniger. Du hörst auch einen Song from Boy Scouts von Chatty. Schön, lass es zu.

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0: Lime Green von den Twins, wo du hier im Hintergrund noch hörst, ausklingen. Wir haben nämlich bald 8:45 und das heisst auch Zeit, um mit Zeitungen hineinschauen. Auf jeden Fall hier bei uns im Studio.
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0: Ich habe gerade fast vergeinen, wo der Typ da nicht geinert hat. Aber ich glaube, in den Zeitungen ist es ja nicht immer so ganz zum Geinen. Manchmal schon, manchmal steht richtige Scheiße drin. Laura, so etwas hast du gefunden?
2: Ja, also wir haben ja letzte Woche richtiges Sommerwetter gehabt. Das heisst Sommerwetter, Bodywetter. Und 20 Minuten hat hier einen ganzen Bericht darüber geschrieben. Dort haben sie ihre Leserinnen gefragt, was denn so ihre grössten Bodyprobleme sind. Und Miru, da habe ich jetzt eine Frage an dich. Was ist dein grösstes Bodyproblem, dein grösstes Body-Ick?
0: Wenn ich am Bäckerrand vorbeilaufe und dort sind so, keine Ahnung, 12-jährige Buben, die das Gefühl haben, sie müssen nass spritzen, wenn ich noch meine Kleider anhabe. Also, fickt euch wirklich.
2: Ja, sagen wir mal so, 20 Minuten Leserinnen haben hier ein bisschen andere Probleme geschildert, aber dies ist auch mega valid, of course. Und 20 Minuten hat da natürlich noch eine Expertin dazugeholt, die dann die Leute aufklären soll, was sie dann in solchen Situationen machen können, wo sie sich so richtig abfucken in der Body. Und wenn du da gerne wissen willst, was die grössten Abfuck sind und was man dagegen machen kann, dann bleib doch dran und lass die ganze Presseschau.
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0: Und du fragst dich jetzt natürlich, wann kommt denn die ganze Presseschau? Das geht nämlich gar nicht mehr lang. Es sind nur gute 2 Minuten und dann hörst du, was alles so in den Zeitungen abgegangen ist. Zuerst tauchen wir aber wieder in die Welt von der Musik. Du kriegst eine Route von Veda. 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

0: Du hast schon gerade den Song «Roots» von Veda gehört. Und wie vorher schon so schön gesagt habe, haben wir in die Zeitung reingeschaut. Und genau wegen dem schauen wir jetzt genau rein. Und zwar in unsere Presseschau. Und in der Presseschau geht es immer darum, was dass wir denn eigentlich alles so in der Zeitung gefunden haben. Und heute hat zum Beispiel die Laura in die Zeitung reingeschaut und hat uns vorher schon ein bisschen erzählt, was das denn so der Body-Ick ist. Und genau über das redet sie jetzt.
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3: Ja, ich habe heute Morgen ein bisschen durch die Zeitungen und das Magazin geblättert und da ist mir ein Artikel von 20 Minuten ins Auge gestochen, nämlich hat 20 Minuten einen ganzen Artikel darüber geschrieben, was denn so Body-Icks sind und dabei haben sie ihre Leserinnenschaft gefragt und dann auch noch einen Tipp von einer Expertin geholt, was man denn gegen die Icks so könnte unternehmen. Der erste Ick, den sehr viele Leute haben, ist, dass jeder den anderen mit seinem Sound übertönen will und dass von allen Ecken irgendwie gleichzeitig irgendein Sound dröhnt. Die Expertin, ihre Rat ist, wenn man in der Body Musik hören will, dann darf man das selbstverständlich machen. Man sollte aber schauen, dass die Lautstärke so angepasst wird, dass es nur für die eigene Gruppe hörbar ist und bleibt. Danke für diesen Tipp. Auf das wäre ich nämlich nicht kommen, ohne dass die Expertin mir das jetzt geraten hat. Der nächste Ick ist, dass Raucher innen einfach extrem nerven in Buddies und vor allem, wenn direkt neben oder vor Kindern geraucht wird. Die Expertin ratet dann, dass wenn man rauchen will, dass man dort genügend Abstand halten und auf seine Umgebung Rücksicht nehmen sollte, gerade wenn Kinder in der Nähe sind, weil die nicht so einfach ausweichen können und dem einfach konfrontiert werden. Also, man sollte auf einen respektvollen Umgang miteinander schauen. Auch ein Tipp, der mir niemals in Sinn gekommen wäre, im öffentlichen Raum, dass man aufeinander achten sollte. Aber danke, 20 Minuten Expertin, für das. Denn packen sich halt auch sehr viele Leute an Kinder ab. Und Kinder, die sehr aktiv sind und sehr viel rumschreien. Eine 20 Minuten Leserin schreibt nämlich auch, der Erwachsenenbereich ist kein Spielplatz. Und trotzdem findet dort ständig Geschrei statt. Und Eltern sollten doch einfach mal auf ihre Kinder schauen, was ist dort schiefgelaufen. Stimme ich ehrlich gesagt zu. So schreien die Kinder, die über dein Badtuch rennen, nicht immer so geil. Die Expertin ratet dann, dass man sich einfach ein Plätzchen suchen sollte, das ein bisschen ab vom Schuss ist und nicht so viele Kinder rumrennen. Und falls Kinder rumrennen, dass man vielleicht mit den Eltern reden kann. Eigentlich wieder mal der gleiche Tipp wie bei den letzten zwei Mal auch schon. Respektvoll miteinander umgehen. Und etwas, was sehr viele auch extrem abfuckt, ist, wenn andere Leute in der Body einfach extrem unhygienisch sind und beispielsweise die Unterhosen unter ihren Badhosen immer noch anhaben. Oder Leute, die ihre Haare offen lassen, wenn sie gehen baden, nicht gewusst, dass das ein Problem ist. Expertin ratet dann aber auf jeden Fall, dass man unter den Badhosen keine Unterhosen anlegen sollte, weil das unhygienisch ist, dass man vor dem Schwimmen gehen, sollte gut duschen auf jeden Fall und dass lange Haare sollten zusammengebunden werden. Und ebenso selbstverständlich ist, dass man in öffentlichen Duschen sich nicht die Fingernägel durchschneiden und sich auch nicht rasiert. Ist mir jetzt zwar noch nie passiert und habe ich auch nicht vorgehabt, aber danke vielmals 20 Minuten für das.

0: wir haben 3 vor 9, wir haben 2 Stunden durch und 1 Stunde haben wir noch vor uns. Und es ist Zeit für die Nachrichten.
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2: Am Mikrofon für dich ist Laura. Der Schweizer Traum vom WM-Hockeytitel im eigenen Land ist geplatzt, wie 20 Minuten berichtet. In Zürich hat das Schweizer Team ein enges und intensives Finale gegen Finnland mit 0:1 nach Verlängerung verloren. Siegertor hat der Helenius in der 71. Minute gemacht. Beiden Teams ist in der Verlängerung ein Schuss als Torkuss gelungen. Die Schweiz hat die Differenz im dominanten zweiten Drittel können schaffen. Im Schlussdrittel sind die Finnen näher an einem Treffer gewesen. Beide Teams haben aber defensiv konzentriert gespielt und sichere Goalies. Die Achsenstrasse ist zwischen Flüelen und Sisikon gesperrt, wie der Blick berichtet. Es hat am Sonntagabend zu einem Murgang gekommen, teilt der Kanton Uri mit. Personen sind keine verletzt worden. Die Strasseninfrastruktur sollte nach bisheriger Erkenntnis nicht beschädigt worden sein. Am Montagvormittag wird der Bund die Lage nochmal neu beurteilen. Mit einem Festakt in der Stadtkirche in Baden, Kanton Aargau, ist an den Badner die Disputation vor 500 Jahren erinnert worden, wie Zentralbus berichtet. Damals haben sich in Baden die Anhänger vom Altengraben und der Reformation gestritten. Das Ziel war es, sich auf den Glauben zu einigen. Das ist aber nicht gelungen. Nachher sind in der Schweiz 2 Konfessionen entstanden. Auch der Bundespräsident Guy Parmelin hat am Festakt teilgenommen. Bei der Badner Disputation sollte ein Graben entstanden sein, der die Schweiz bis heute prägt. Das Jubiläum ist wichtig, um die Aussöhnung zu feiern, hat der Parmelin gesagt. Auch die Rita Famos, Präsidentin der evangelisch-reformierten Kirchen, und der katholische Bischof Felix Gmür haben an dem Festakt in Baden geredet.
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0: Ich habe keinen Regenschirm dabei, aber ich habe das Gefühl, heute könnte man ihn vielleicht brauchen.
2: Ja, es könnte sein, dass es runtertröpfeln kann. Es ist irgendwie so ein bisschen gemischt. Also bei mir ist da, als ich daheim geschaut habe, noch gestanden, dass es heute sicher schiffen kann. Wenn ich jetzt hier auf unseren Wetterbericht schaue, steht, es kann nicht schiffen. Ich würde zur Sicherheit also einfach mal einen Regenschirm einpacken. Sonst ist es auf jeden Fall den ganzen Tag einfach überbewölkt. Wir haben heute eine Tiefstemperatur von 15 Grad und eine Höchsttemperatur von 22 Grad. Morgen ist es ziemlich ähnlich. Es sollte den ganzen Tag überwolkig sein und dann auch vom Mittag bis am Abend ein bisschen runtertröpfeln. Morgen erwartet uns dann eine Höchsttemperatur von 21 Grad und eine Tiefsttemperatur von 12 Grad. Der Rest der Woche bleibt dann bewölkt und regnerisch. Nur am Wochenende da drückt die Sonne ein bisschen vorne. Momentan auf dem 3-fach-Wettertag haben wir 16 Grad.
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0: Hast du heute gut können schlafen, Laura?
2: Jein, also irgendwie, ich weiß, dass es heute Vollmond war.
0: Echt?
2: Mhm.
0: Also ich habe nicht mitbekommen.
2: Und bei Vollmond hat aber oft auch so ein Wetterumschwung stattfinden und den haben wir definitiv erlebt, würde ich sagen, gestern Abend mit dem ganzen Gedonner und Geblitze und Geregnen.
0: Ich finde es aber hure geil, so bei Gewitter und Regen einzuschlafen. Und ich habe das Gefühl, jetzt ist es doch immer so warm gewesen. Ich habe das Gefühl, ich habe das erste Mal wieder so geschwitzt, als ich schlafen wollte, weil ich so halt unter meinem Decke wollte. Und ich habe das Gefühl, gestern war es nicht der Fall gewesen. Und ich habe das Gefühl, ich schlafe dann viel besser, wenn so noch ein bisschen tröpfelt oder so. Weißt du, was ich meine?
2: I see that. Ich finde aber Geräusche immer sehr angenehm.
0: Also so
2: ein Tröpfeln.
0: Ein Donner im Hintergrund. Finde ich richtig geil. Oder einfach so ein bisschen Musik im Hintergrund oder ein Hörspiel. Hilft doch auch immer. Hallo mit Nur.

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0: 66 von Ulrika's Bedroom, wo du hier gerade hörst. Wir haben schon 5 ab 9 gehabt. Wir stecken hier noch voll in dem 3-Wach in am Montagmorgen. Und etwas, wo wir jeden Montag darüber reden müssen, das ist der Take der Woche. Das ist irgendwie etwas, das uns aufregt, wo man einfach Scheiße gefunden hat oder wo man findet, hey, wir müssen einfach mal darüber reden. Und jetzt reden wir genau über so etwas, und zwar über Public Viewings.
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0: Und zwar war ja gestern das Finale von der Eishockey-WM. Die Schweiz hat natürlich leider verloren. Die ganze Schweiz ist traurig und sad. Aber meine Friends und ich haben uns dazu entschieden, um an ein Public Viewing gehen von Eishockey. Aber wir sind alle so fest keine Eishockey-Fans.
3: Checken.
0: Und dann haben wir so darüber geredet, irgendwie sind Public Viewings mega geil. Auch wenn man den Sport an sich wirklich, oder wenn einem der Sport einfach nicht juckt.
3: Ich bin aber immer so eigentlich gar nicht Sport interessiert, aber wenn es so um WMs oder EMs geht, bin ich dabei.
0: Oder? Und ich habe so das Gefühl, scheißegal, wenn du die Regeln nicht kennst, es ist einfach geil, weil auch, alle
3: ja.
0: haben so gute Stimmung, kommen so in ihren rot-weißen Outfits angerannt, bekommst ein Bier von der linken und rechten Seite, gute Stimmung, fast einen Ohrenschaden.
3: Ich finde es aber immer besonders geil, wenn es wie so Sachen sind, die auch in der Schweiz stattfinden, weil dort sind wirklich alle dabei, wirklich. Jeder, egal ob sie ihn interessiert oder nicht. Und es ist so geil, es ist einfach immer so eine geile Stimmung überall in der Stadt.
0: So beim Frauenfußball ist so krass.
3: Es ist so cool gewesen, weil im Vorhinein ist man sich auch so mega unsicher gewesen, wie wird es. Und es ist immer so besprochen worden, ja, gibt es da Leute, die überhaupt zuschauen, wird das Stadion voll sein. Und es ist so cool gewesen, wirklich alle haben mich gefiebert.
0: Ich finde auch, wirklich so, geht an Public Viewings, wenn ihr nicht wisst, was machen. Geht an Public Viewings, es ist geil, ich habe nachher noch einen Ausgang oder irgendetwas. Es ist einfach gute Stimmung und ich habe das Gefühl, es lenkt vielleicht auch einfach mal so ein bisschen ab vom Alltagsstress und man kommt mal wieder ein bisschen mehr aus dem Haus raus.
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0: Ich hoffe, dich hat es nicht allzu schwer getroffen, dass die Schweiz gestern leider nur eine Silbermedaille geholt hat. Aber ich würde sagen, wir müssen dich ein bisschen aufmuntern. Und genau das machen wir jetzt. Wir muntern dich auf und wecken dich natürlich auch auf mit der Musik. It's here von Smerz.

0: Wintercoat von Massi, wo du dann gerade ausklingen kannst. Wir sind aber nicht mehr im Winter, sondern ich würde sagen, es ist sogar wirklich langsam Sommer. Wir haben schon die 30 Grad Grenze erreicht und für mich ist das dann doch schon so Sommer. Wir hätten Body können, oder?
1: Wir hätten Body können letzte Woche. Und es ist 32 Grad heiß.
0: Oder? Und letzte Woche haben wir nicht nur mit Body können, sondern wir haben auch Radio hören, auch hier auf Dreifach. Und wahrscheinlich, wenn man Radio gehört hat, hat man zwischendurch mal müssen schmunzeln. Es hat nämlich wieder ein paar Versprecher gegeben.
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0: Ja, Lea und Lena haben gekocht, was Lachen angeht.
1: Ja, sie haben tatsächlich gekocht. Und ich meine, es ist auch schwierig. Wir machen hier zu drei Wochen, wir machen die Morgensendung. Man ist manchmal müde und verwirrt. Und irgendwie haben die da ein Durcheinander mit Zeit und News und I don't know. In Fitznau ist die Villa Kabelmatt-Milliardort im Zentrum 2021 hat Gemeindegebäude gekauft, damit es für Öffentlichkeit erhalten bleibt. In der Villa wohnt eine dreiköpfige Familie mit einem Bed and Breakfast, einem regionalen Bioladen und einem Gartenkaffee und einem Wassersportverleih. Jetzt hat die Familie aber Kündigung von mir.
0: So cute, man könnte einfach so die Lea im Hintergrund fast sterben.
1: Aber die Lena hat wirklich versucht, einfach weitermachen, einfach News vorlesen. Ja, aber irgendwie hat es nicht ganz geklappt.
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1: Okay, ja.
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1: Das ist ein bisschen eskaliert, das tut mir leid.
0: Yeah. Aber wenigstens self-aware Queens.
1: Wenigstens noch kurz entschuldigt.
0: Ja, sie haben es gewusst, aber sie haben sich glaub, wirklich nicht mehr können retten aus dem Kuddelmuddel.
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1: Es ist noch lange nicht 10 Uhr.
4: Hä? Irgendetwas ist komisch, ich weiß auch nicht. Aber wir hören jetzt noch etwas Musik und dann probieren wir nochmal die News zu sprechen.
0: Oh! Irgendetwas ist komisch, aber wir probieren es nochmal. Das ist so Attitude, oder?
1: Oh, they really tried. Look, auch wenn wir verschissen, wir versuchen wirklich das Beste daraus zu machen.
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0: Und ich würde sagen, wie es Lea so schön gesagt hat, wir hören mal ein bisschen Musik, bis wir wieder probieren, News zu reden. Das machen wir auch hier. Du hast schon eine Dusche von Oh-Oh. Oh-Oh!
1: Oh-Oh!

0: Private Vibes mit dem Song Blood in the Water, der richtig Energie reinbringt. Wir haben nämlich 9:30 Uhr, das heisst langsam oder sicher musst du sicher wach sein. Vielleicht hast du aber trotzdem noch keine Zeit gehabt, um dich so umzuschauen oder umzulesen, was also alles in der Welt so abgeht. Und für das haben wir heute Laura da. Sie erzählt dir nämlich alles in den Nachrichten.
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2: Der Schweizer Traum vom WM-Hockeytitel im eigenen Land ist platzt, wie 20 Minuten berichtet. In Zürich hat das Schweizer Team ein enges und intensives Finale gegen Finnland mit 0:1 nach Verlängerung verloren. Siegertor hat der finnische Spieler Helenius in der 21. Minute gemacht. Die Achsenstrasse ist zwischen Flüelen und Sisikon gesperrt, wie der Blick berichtet. Es wird am Sonntagabend zu einem Murgang kommen sein. Am Montagvormittag wird der Bund die Lage nochmal neu beurteilen. Mit einem Festakt in der Stadtkirche in Baden, Kanton Aargau, ist der Badener Disputation vor 500 Jahren erinnert worden, wie Zentral Plus berichtet. Damals haben sich in Baden die Anhänger vom Alten Graben und der Reformation gestritten. Bei der Badener Disputation soll ein Graben entstanden sein, der die Schweiz bis heute prägt. Das Jubiläum ist wichtig, um die Aussöhnung zu feiern, hat der Bundespräsident Guy Parmelin gesagt, der anwesend war.
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1: Wie sieht es denn aus, wenn ich jetzt aus der Tür würde laufen und ich unter offenem Himmel wäre?
2: Wenn du aus der Tür rauslaufen würdest, würdest du definitiv sehen, dass es heute bewölkt ist. Es kann auch sein, dass es vielleicht klein kommt, aber tröpfelig wird. Dir einfach empfehlen, zur Sicherheit mal einen Regenschirm einzupacken. Heute haben wir eine Tiefstemperatur von 15 Grad und eine Höchsttemperatur von 22 Grad. Morgen ist es ziemlich ähnlich. Es wird den ganzen Tag über Wolken sein und vom Mittag bis am Abend ein bisschen abtröpfeln. Morgen erwartet uns eine Höchsttemperatur von 21 Grad und eine Tiefsttemperatur von 12 Grad. Momentan auf dem Dreifachwettertag haben wir knapp 17 Grad.
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1: Und wenn jetzt auch gerade halb 10 Uhr, du lässt hier das Dreifach auf Dreifach noch ganze halbe Stunde und bleib unbedingt dran. Wir schauen nämlich noch mal rein in unser bestes Stück oder auch in die Welt der Kinderhörspiele. Zuerst aber Movement von Bennett Coast.

0: Neo Surf mit dem Night Song, der heisst Neo Surf von Generation und Zero 70 Shake, wo du hier gerade gehört hast. Wir haben bald 20 vor 10 und ich würde sagen, wir hören sicher noch mal rein in unser bestes Stück. Oh my! It's a hit song! Dieses beste Stück! Could you explain it all the way? Music Explosion! Unser bestes Stück von heute, das heisst Trash TV und ist von Hot Hot Schrott.
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0: Ein paar Facts-Spitze hier. Ein Hot Hot Schrott ist nämlich ein Punk-Duo aus Basel und besteht aus der Babette Walder und dem Jodok Achermann. Der Track Trash TV gehört zum neuen Album, heisst übrigens Swiss Demontage und ist erst vor kurzem rausgekommen. Vor ganze zwei Tagen ist es erschienen. Und wirklich, ihre Musik ist so wie ein Ei, das gerade aus einem Huhn rauskommt. Also wirklich frisch geleitetes Ei. Oder man könnte einfach sagen Trash TV von Hot Hot Schrott. Und genau das kannst du jetzt auch gerade hören in voller Länge. Das ist nämlich unser bestes Stück hier an dem Montag. Wir haben den 1. Juni. Schön, lass es zu hier am Morgen.

0: Unser bestes Stück, Trash TV, tönt sehr roh, tönt sehr trashy, aber das macht sich irgendwie aus. Von Duo Hot Hot Schrott.
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0: Wir haben genau 20 vor 10. Perfekte Zeit, um den Song zu hören, My New Band Belief von Pearls. Cap Pearls von My New Band Beliefs.

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0: Wow, so ein schöner Song, richtig schöne Stimme von Mitzi mit dem Song «Internet», den du dann gerade gehört hast. Und ich habe das Gefühl, es war ein richtig beruhigender Song. Und etwas, was mich immer mega beruhigt, wenn ich einfach ganz, ganz viele Gedanken im Kopf habe, vor allem am Abend, das ist einfach ein Hörspiel hören. Und genau in diese Welt schauen wir jetzt rein.
1: Boah, ich habe so scheiße geschlafen.
2: Boah, ich auch wieder.
3: Sali miteinander! Lago mio!
1: Als Kind konnte ich aber immer so gut einschlafen.
2: Aber das liegt doch safe an diesen Kassetten, die wir immer gehört haben.
4: Sind ihr alle da? Ja, ja, ja. Juppa di, juppa da. Alle sind da, alle sind da. Alle, alle, alle, alle, alle sind da.
0: Yes, und Laura, ich habe dir heute ein Hörspiel mitgenommen und du kannst eigentlich raten, was es ist. Wir reden nicht lange um den heißen Brei herum, sondern wir hören einfach mal rein.
5: Vielen Dank an alle, die meinen Kanal abonniert haben.
0: Hast du schon eine Ahnung, wer das sein könnte? Sind immer ganz am Anfang.
6: Is she a YouTuber? Ey, no.
0: Könnte sie? Okay, warte, ich gebe dir noch einen Versuch.
1: Kommt mir bekannt vor, aber ich könnte dir jetzt nicht sagen, von welchem Hörspiel
0: es
1: ist.
0: No. Oh mein Gott, es ist so Mini-Childhood-Heldin. Es ist nämlich die Hex Bibi Blocksberg.

0: Hast du das einmal gelesen oder nicht?
1: Nein, honestly, ich habe Bibi Blocksberg Hörspiel nicht so gelesen, aber ich habe die Serie ab und zu geschaut. Also spätestens beim Hex habe ich es dann auch gecheckt, dass es die Bibi Blocksberg ist.
0: Mir ist es so fest, das Kindheitshörspiel, ich weiss nicht, was ist dies?
1: Ich habe sehr viele 3 Fragezeichen immer gelesen.
0: Oh ja.
1: Big 3-Fragezeichen-Fan.
0: Ich check. Es gibt einfach so viele gute Kinderhörspiele.
1: Es gibt so viele gute Hörspiele.
0: Und ich habe das Gefühl, es ist einfach immer noch geil, so, wenn du jetzt langsam erwachsen bist und dann hörst du so wieder drin und bist
1: ja,
0: so, oh mein
1: Gott.
0: Es
1: ist mega so Nostalgie.
0: Ja, es ist mega fest Nostalgie und vor allem erinnerst du dich plötzlich wieder so, oh mein Gott, das habe ich
1: ja,
0: als Kind gelesen.
1: Ja, das ist ja so, ah ja, stimmt, das ist ja auch noch passiert. Das ist so, wow.
2: Ein Ohr zurück ins Kinderzimmer.
0: Ich hoffe, du schwelgst gerade vielleicht ein bisschen Gedanken, aber langsam musst du vielleicht doch mal aufwachen. Ich meine, 10 vor 10, sollte man vielleicht langsam wach sein. Außer natürlich, du hast frei. Wenn du am Arbeiten bist, für dich die beste Musik. Prinzip 1 von Slow Noon. 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

0: Cupid Angst von Milla Pluton, wo du hier gerade gehört hast. Sehr, sehr cute Song. Wir haben 3:50. Das heisst, wir schauen uns das letzte Mal rein, dann in dieser Morgensendung, was das alles so in und um Luzern passiert.
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2: Für dich am Mikrofon ist Laura. Der Schweizer Traum vom WM-Hockeytitel im eigenen Land ist platzt, wie 20 Minuten berichtet. In Zürich hat das Schweizer Team ein enges und intensives Finale gegen Finnland mit 0:1 nach Verlängerung verloren. Siegertor hat der finnische Spieler Helenius in der 71. Minute gemacht. Beiden Teams ist in der Verlängerung ein Schuss als Torgehäus gelungen. Die Schweiz hat die Differenz im dominanten zweiten Drittel können schaffen. Im Schlussdrittel sind die Finnen näher an einem Treffer gewesen. Beide Teams haben aber defensiv konzentriert gespielt und sichere Goalies gehabt. Die Axenstrasse ist zwischen Flüelen und Sisikon gesperrt, wie der Blick berichtet. Es sollte am Sonntagabend zu einem Murgang kommen, sieht der Kanton Uri mit. Personen sind keine verletzt worden. Die Strasseninfrastruktur sollte nach bisheriger Erkenntnis nicht beschädigt worden sein. Am Montagvormittag wird der Bund die Lage aber nochmal neu beurteilen. Mit dem Festakt in der Stadtkirche in Baden, Kanton Aargau, ist an der Badner Disputation vor 500 Jahren erinnert worden, wie Central Plus berichtet. Damals haben sich in Baden die Anhänger vom alten Glauben und der Reformation gestritten. Das Ziel war es, sich auf einen Glauben zu einigen. Das ist aber nicht gelungen. Nachher sind in der Schweiz 2 Konfessionen entstanden. Auch der Bundespräsident Guy Parmelin hat am Festakt teilgenommen. Bei der Badner Disputation sollte ein Graben entstanden sein, der die Schweiz bis heute prägt. Das Jubiläum ist wichtig, um die Aussöhnung zu feiern, hat der Parmela gesagt. Auch die Rita Famos, Präsidentin der evangelisch-reformierten Kirchen, und der katholische Bischof Felix Gmür haben am Festakt in Baden geredet.
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0: Ich nehme jetzt bald den Weg durch die Stadt auf mich und das zu Fuß. Das heisst, kein Dach über dem Kopf, werde ich nass.
2: Du wirst voraussichtlich jetzt, wenn du aus dem Studio rausgehst, nicht nass. Aber was dich sicher erwartet, das sind graue Wolken am Himmel oben. Es kann durchaus sein, dass es vielleicht noch leicht runtertröpfeln könnte. Vielleicht bleibt es aber auch warm. Ich würde dir auf jeden Fall empfehlen, falls du noch nicht aus dem Haus gegangen bist, dass du zur Sicherheit einfach mal einen Regenschirm packst. Heute haben wir eine Tiefstemperatur von 15 Grad und eine Höchsttemperatur von 22 Grad. Morgen ist es dann ziemlich ähnlich. Es sollte den ganzen Tag über wolkig sein und vom Mittag bis am Abend runtertröpfeln. Man erwartet uns eine Höchsttemperatur von 21 Grad und eine Tiefstemperatur von 12 Grad. Der Rest der Woche bleibt es dann bewölkt und regnerisch. Nur am Wochenende da drückt die Sonne ein bisschen vorne. Momentan auf dem 3-fach-Wetterdach haben wir 17 Grad.
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0: ich glaube, das waren so die schnellsten 3 Stunden von meinem Leben. Es hat sich so schnell angefühlt. Es war crazy. Ich hoffe, du bist gut aufgestanden. Ich hoffe, du bist wach. Vielleicht bist du noch ein bisschen verschlafen. Weil ich finde, es ist auch ein Schlafwetter, oder?
2: Ja, irgendwie. Ich habe heute Morgen auch so ein bisschen am Fenster geschaut. Und letzte Woche ist mir irgendwie so gut aus dem Bett gekommen. Es war so oder hell.
0: Und die Vögel
2: haben zwitschert. Ich habe mich geweckt. Und cute. Jetzt ist es so ein bisschen... Oh.
0: Ja,
2: du,
0: ich check mega fest.
2: Gerne aus meinem Cozy-Bett raus.
0: Aber ich kann sagen, es ist draussen warm, es sieht irgendwie kälter aus, als dass es da wirklich ist. Das heisst, man kann auch mit der kurzen Hose raus. Falls du findest, boah, das hat mich letzte Woche richtig gefreut. Vielleicht ist es so dein Guilty Pleasure mit kurzen Hosen raus. Du kannst das immer noch machen. Ich hoffe, du bist wach und bist gut aufgestanden. Wir haben Punkt 10. Schön, hast du zugelassen. Du hörst jetzt Musik, ganz lang. El Jean Wack von BN Kalti.

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2: Ricky Chicks mit Fish, hast du gerade gehört. Ricky Chicks ate them all, meine persönliche Lieblingsline aus diesem Song. Und du bist ja vielleicht auch schon am Mittagessen, es ist schließlich kurz vor der 12.
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2: Im Kanton Luzern ist es am Wochenende zu mehreren Verkehrsunfällen gekommen. Die Polizei sucht jetzt Zeuge innen, wie Central Plus berichtet. Besonders im Fall auf der Obergrundstrasse in der Stadt Luzern. Ein Bus hat am Freitagnachmittag in der Nähe von der Kreuzung Eichhof eine Vollbremsung machen müssen. Laut den Angaben des Buschauffeurs ist die Vollbremse aufgrund eines weissen Personenwagen mit einem Nidwalder-Nummernschild ausgelöst worden. Mindestens ein Buspassagier hat sich dabei verletzt. Die Polizei sucht jetzt weitere Angaben zum weissen Auto. Auf dem Energie-Wasser-Luzern-Areal arbeiten die Feuerwehr und der Zivilschutz momentan zusammen. Das sieht der Stadtrat als Chance, bleibt aber gleich vorsichtig. In einem Ernstfall kommt die Feuerwehr zuerst, der Zivilschutz kommt später dazu und unterstützt die Feuerwehr, wenn der Einsatz länger dauert. Die Stadt Luzern will die Zusammenarbeit jetzt mehr verstärken. Laut Central Plus lehnt der Stadtrat aber eine Fusion von der Feuerwehr und der Zivilschutzorganisation momentan ab. Zum 100. Geburtstag von Marilyn Monroe schaut mir jetzt auch ihr musikalisches Arbeiten genauer an, wie es SRF mitteilt. Die Schauspielerin wird bis heute häufig als Sängerin unterschätzt. Bekannt wurde ist ihre Stimme vor allem durch Songs von Filmen, wie zum Beispiel «Some Like It Hot».
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2: Ja, werfen wir noch einen Blick aufs Wetter. Das ist heute bewölkt, aber trotzdem drückt auch hier noch die Sonne durch. Wir haben heute Maximaltemperaturen von 24 Grad. Auch morgen geht es zumindest am Morgen auch teilweise sonnig weiter, aber gegen Nachmittag kommen dann dort starke Wolken auf und es kommt auch zu Gewitter. Gleich bleibt uns morgen aber 23 Grad maximal. Und momentan auf dem Dreifach-Wetterdach haben wir fast 20 Grad.
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2: Ja, du hast gerade gehört, von 12 bis 13:30 werde ich dich durch deinen Mittag begleiten können. Also für die nächsten 1,5 Stunden lassen wir zusammen ganz viel Musik. So auch der nächste Song, Tonight von Girls Sweet Voiced.

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0: Paradise Rains. Einer von unseren Tinnitus-Songs, das heisst, er wird mehrmals gespielt pro Tag, weil er uns allen so gut gefällt. Und einer, der uns allen auch so gut gefällt, den hörst du jetzt.
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0: Ja, ein Song, der uns mega gut gefällt, der landet immer wieder in den Klassiker von der Woche. Und heute ist es einer vom Artist MGMT. Das klingt so. Allein der kleine Ausschnitt zeigt schon einen, um wirklich gut mit den Schultern mitwippen. Und es hat fast kein anderes Album so geschafft, ein ganzes Jahrzehnt zu definieren wie Oracular Spectacular. 2007 ist das rausgekommen. Unglaublich, dass das Jahr 2007 schon als Klassiker zählt. Aber wir lassen den ganzen Song. Und zwar auf Moonbirds and Monsters.

0: of Moonbirds and Monsters von MGMT. Hast du gerade gehört, unsere Klassiker von der Woche. Einfach einen entspannten und coolen Song, für zum mit dem Mittag zu starten. Ich weiß nicht, wie es dir geht. Ich habe einmal die Vögel und Monster ziemlich bildlich von mir gesehen beim Song. Ja, der Mond vielleicht weniger bei dem Wetter.
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0: Ja, wenn wir schon gut bei guter Musik sind, dann gehen wir gerade weiter mit genau gleich guter Musik. Und zwar Bitches Talk Shit von der Sophia Stell.

0: LA Girls Never Die, hast du gehört? Ja, es ist jetzt gerade 20 ab 12 Uhr an dem Montag Mittag und du hast dir vielleicht auch schon mal gedacht, oh, ich brauche eigentlich schon lange wieder eine Auszeit. Dann habe ich vielleicht einen Vorschlag für dich.
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0: Ich brauche eine Auszeit, das hat sich nämlich auch der Furkan gedacht. Er ist 29 und rennt darum jetzt einfach mal von Zürich auf Istanbul. Ja, du hast richtig gehört, er ist seit über 50 Tagen unterwegs und legt genau diese Strecke zurück. Er erzählt von Schnee bis zu den Knien, langen Etappen und spontanen Geschenken von fremden Leuten, die ihn begleitet haben oder er begegnet, ihm begegnet ist. Auf seinem Weg bisher am 4. April ist er losgerannt, also schon ziemlich lang unterwegs. Und er hat noch einiges vor sich. Für mich wäre es nichts, für dich vielleicht auch nicht. Ich glaube, dann gehe ich doch lieber am Nachmittag wieder arbeiten.

0: Hold My Place von Lance, hast du gehört, es ist kurz vor der halben Eins.
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0: Im Kanton Luzern ist es am Wochenende zu mehreren Verkehrsunfällen gekommen. Die Polizei sucht jetzt ZeugInnen, wie Central Plus berichtet. Ein Bus hat am Freitagnachmittag in der Nähe von der Kreuzung Eichhof eine Vollbremsung machen. Laut den Angaben des Busfahrers ist die Vollbremse von einem weissen Personenwagen mit einem Nidwalder-Nummernschild ausgelöst worden. Die Polizei sucht jetzt weitere Angaben zum weissen Auto. Im Ernstfall kommt die Feuerwehr zuerst, der Zivilschutz kommt später dazu und unterstützt die Feuerwehr, wenn der Einsatz länger dauert. Die Stadt Luzern will die Zusammenarbeit jetzt von diesen beiden mehr verstärken. Laut Central Plus lehnt der Stadtrat aber die Fusion von der Feuerwehr und der Zivilschutzorganisation momentan ab. Zum 100. Geburtstag von Marilyn Monroe schaut mir jetzt auch ihr musikalisches Arbeiten etwas genauer an, wie das SRF mitteilt. Die Schauspielerin wird bis heute häufig als Sängerin unterschätzt.
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0: Ja, heute ist es und bleibt es sonnig und bewölkt. Gegen Abend verschwindet dann die etwas festeren Wolken, die wir momentan noch haben, aber auch dort bleiben Schleierwolken vorhanden. Die ziehen sich auch bis morgen durch den Tag durch. Ab Mittag werden dann aber gerade noch stärkere Wolken kommen, zusammen mit Regen und Gewitter. Heute haben wir Maximaltemperaturen von 24 Grad und morgen trotz dem Gewitter auch noch 23 Grad. Und sogar am Mittwoch, auch dort wird es regnen und es bestimmt Gewitter gefahren, aber auch dort immer noch 20 Grad. Momentan auf dem Dreifachwettertag. Immer 20 Grad.
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0: Ja, jetzt ist dann gerade Punkt. Halbe Eins. Du lässt die Mittagsinfo zusammen mit mir, Lena und mir zwei zusammen. Lass jetzt gerade den nächsten Song, und zwar Schnickschnack von Was das?
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2: Ja, ich habe heute Morgen ein bisschen durch die Zeitungen und das Magazin geblättert und da ist mir ein Artikel von 20 Minuten ins Auge gestochen. Nämlich hat 20 Minuten einen ganzen Artikel darüber geschrieben, was denn so Body-X sind. Und dabei haben sie ihre Leserinnenschaft gefragt und dann auch noch einen Tipp von der Expertin geholt, was man denn gegen die X so könnte unternehmen. Der erste Ick, den sehr viele Leute haben, ist, dass jeder den anderen mit seinem Sound übertönen will und dass von allen Ecken irgendwie gleichzeitig irgendein Sound dröhnt. Die Expertin, ihr Rat ist, wenn man in der Body Musik hören will, dann darf man das selbstverständlich machen. Man sollte aber schauen, dass die Lautstärke so angepasst wird, dass es nur für die eigene Gruppe hörbar ist und bleibt. Danke für diesen Tipp. Auf das wäre ich nämlich nicht kommen, ohne dass die Expertin mir das jetzt geraten hat. Der nächste Ick ist, dass RaucherInnen einfach extrem nerven in Bodies. Und vor allem, wenn direkt neben oder vor Kindern geraucht wird. Die Expertin ratet dann, dass wenn man rauchen will, dass man dort genügend Abstand halten und auf seine Umgebung Rücksicht nehmen sollte. Gerade wenn Kinder in der Nähe sind, weil die nicht so einfach ausweichen können und dem einfach konfrontiert werden. Also, man sollte auf einen respektvollen Umgang miteinander schauen. Auch ein Tipp, wo mir niemals in Sinn gekommen wäre, im öffentlichen Raum, dass man aufeinander achten sollte. Aber danke, 20 Minuten Expertin, für das. Denn fucken sich halt auch sehr viele Leute an Kinder ab. Und Kinder, die sehr aktiv sind und sehr viel rumschreien. Eine 20 Minuten Leserin schreibt nämlich auch, der Erwachsenenbereich ist kein Spielplatz. Und trotzdem findet dort ständig Geschrei statt. Und Eltern sollten doch einfach mal auf ihre Kinder schauen, was ist dort schiefgelaufen. Stimme ich ehrlich gesagt zu. So schreien die Kinder, die über dein Badtüchchen rennen, nicht immer so geil. Die Expertin ratet dann, dass man sich einfach ein Plätzchen suchen sollte, das ein bisschen ab vom Schuss ist und nicht so viele Kinder rumrennen. Und falls Kinder rumrennen, dass man vielleicht mit den Eltern reden kann. Eigentlich wieder mal der gleiche Tipp wie bei den letzten zwei Mal auch schon. Respektvoll miteinander umgehen. Und etwas, was sehr viele auch extrem abfuckt, ist, wenn andere Leute in der Body einfach extrem unhygienisch sind und beispielsweise die Unterhose unter ihren Badhosen immer noch anhaben. Oder Leute, die ihre Haare offen lassen, wenn sie gehen baden, nicht wissen, dass das ein Problem ist. Expertin ratet dann aber auf jeden Fall, dass man unter den Badhosen keine Unterhose anlegen sollte, weil das unhygienisch ist, dass man vor dem Schwimmen sollte gut duschen auf jeden Fall und dass lange Haare sollten zusammengebunden werden. Und ebenso selbstverständlich ist, dass man in öffentlichen Duschen sich nicht die Fingernägel durchschneiden und sich auch nicht rasiert. Ist mir jetzt zwar noch nie passiert und habe ich auch nicht vorgehabt, aber danke vielmals 20 Minuten für das.
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0: Revolution! Und zwar mit unserem besten Stück vom Tag. Und das heisst heute Trash TV und ist von Hot Hot Shrots.
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0: Hot Shrot ist ein Punk-Duo aus Basel und besteht aus Babette Walder und dem Jodok Achermann. Die zwei, die haben sich kennengelernt, weil sie zusammen studiert haben. Und jetzt machen sie zusammen Musik. Und wie das genau tönt, das hörst du jetzt gerade im ganzen Song Trash TV.

0: Trash TV hat der Song geheissen von Hot Hot Shot. Ja, einfach ein Song wirklich zum gut können mitwippen.
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0: Vielleicht schaust ja du auch gerne Trash TV und dann ist das gerade dein neuer Song geworden. Bis heute Abend aber wieder kannst du Trash TV einschalten. Bis dann hören wir noch ganz viel Musik.

0: Matt, von der Car hast du gehört, es ist kurz vor der Eis und somit schon wieder Zeit, dass du dich informierst, was in und um Luzern gerade alles so passiert.
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0: Im Kanton Luzern ist es am Wochenende zu mehreren Verkehrsunfällen gekommen. Die Polizei sucht jetzt Zeug innen, wie Zentral Plus berichtet. Besonders im Fall auf der Obergrundstrasse in der Stadt Luzern. Ein Bus hat am Freitagnachmittag in der Nähe von der Kreuzung Eichhof eine Vollbremsung machen müssen. Laut den Angaben des Busfahrers ist die Vollbremse wegen einem weissen Personenwagen mit Nidwalder Nummernschild ausgelöst worden. Mindestens ein Buspassagier hat sich dabei verletzt. Die Polizei sucht jetzt nach weiteren Angaben zum Auto. Auf dem Energiewasser-Luzern-Areal arbeiten Feuerwehr und Zivilschutz momentan zusammen. Das sieht der Stadtrat als Chance, er bleibt aber gleich vorsichtig. In einem Ernstfall kommt die Feuerwehr zuerst, der Zivilschutz kommt später dazu und unterstützt die Feuerwehr, wenn der Einsatz länger dauert. Die Stadt Luzern will die Zusammenarbeit jetzt mehr stärken. Laut Zentral Plus lehnt der Stadtrat aber eine Fusion von der Feuerwehr und der Zivilschutzorganisation momentan ab. Zum 100. Geburtstag von der Marilyn Monroe schaut man sich jetzt ihre musikalische Karriere genauer an, wie es SRF mitteilt. Die Schauspielerin wird bis heute häufig als Sängerin unterschätzt. Bekannt wurde ist ihre Stimme vor allem durch Songs aus Filmen, wie zum Beispiel «Some Like It Hot».
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0: Ja, das Wetter, das ist und bleibt für heute bewölkt mit der Sonne, die noch mag durchscheinen. Es ist ziemlich sonnig, aber es kommen dann im Verlauf des Tages auch noch ein bisschen mehr Wolken auf. Die haben sich auch bis morgen. Und morgen ab Mittag kommt es sogar zu Regen und Gewitter. Gleich haben wir aber heute Maximaltemperaturen von 24 Grad. Morgen auch noch hoch mit 23 Grad. Am Mittwoch wird es ebenfalls zu Niederschlägen und Gewitter kommen. Aber auch dort bleiben uns noch 20 Grad. Momentan auf dem Dreifach-Wettertag haben wir 21 Grad.
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0: Ja, du lassest die Mittagsinfo zusammen mit mir, Delina. Jetzt haben wir genau Punkt 1.

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0: Thanks, Mickey. Smile von Ryan Brazil. Hast du schon gehört? Du hörst Mittagsinfo auf Dreifach mit mir, Delina.
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0: Ja, vielleicht hast du es schon gehört, heute hat eine Ikone Geburtstag. Und zwar Marilyn Monroe. Und sie hat nicht heute einfach nur einen Geburtstag, sondern sie wird heute sogar 100 Jahre alt werden. Und darum ist es Zeit, für mal drei Fakten anzuschauen, die du vielleicht noch nicht gewusst hast über Marilyn Monroe, weil jeder kennt sie. Also, der erste ist, eigentlich heisst sie gar nicht Marilyn Monroe. Das ist ihr Künstlername auf die Welt gekommen oder beziehungsweise getauft worden, ist sie nämlich als Norma Jean. Den Namen hat sie aber nicht lange behalten, weil sie eben ihren Künstlernamen angenommen hat. Und ihren Durchbruch als Model, den hat sie während dem Zweiten Weltkrieg. Und zwar in einer Munitionsfabrik. Ja, du hast richtig gehört. Dort hat sie einen Fotograf entdeckt und ab dann hat sie ihre Modelkarriere gestartet. Und der dritte Fakt, Marilyn Monroe war begeisterte Leserin. Sie hat mega gerne Bücher gelesen und hat selber eine Bibliothek mit über 400 Büchern.
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0: Pillowcase, hast du gerade gehört? Es ist kurz vor der halben zwei.
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0: Im Kanton Luzern ist es am Wochenende zu mehreren Verkehrsunfällen gekommen. Die Polizei sucht jetzt Zeug innen, wie Central Plus berichtet. Ein Bus hat am Freitagnachmittag in der Nähe von der Kreuzung Eichhof eine Vollbremsung müssen machen. Laut den Angaben des Busfahrers ist die Vollbremse wegen einem weissen Personenfahrzeug mit Nidwalder Nummernschild ausgelöst worden. Die Polizei sucht jetzt nach weiteren Angaben zum weissen Auto. In einem Ernstfall kommt die Feuerwehr zuerst, der Zivilschutz kommt später dazu und unterstützt die Feuerwehr, wenn der Einsatz länger dauert. Die Stadt Luzern will jetzt, dass die beiden mehr zusammenarbeiten, aber laut Central Plus lehnt der Stadtrat eine Fusion von der Feuerwehr und der Zivilschutzorganisation momentan ab. Zum 100. Geburtstag von Marilyn Monroe schaut mir jetzt auch ihr musikalisches Arbeiten etwas genauer an, wie das SRF mitteilt. Die Schauspielerin wird bis heute häufig als Sängerin unterschätzt.
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0: Ja, momentan ist es sonnig mit wirklich Wolken am Himmel. Und das bleibt auch so für den Rest des Tages. Momentan ist es noch teilweise sonnig, aber später wird es wirklich noch mal mehr bewölkt. Die Wolken kommen also langsam auf und die heben sich dann auch im Verlauf vom Morgen durch. Ab Mittag wird es am Morgen auch zu heftigen Gewitter kommen und Regengüsse. Gleich haben wir aber heute Maximaltemperaturen von 24 Grad und morgen auch trotz dem Gewitter 23 Grad. Und so geht es am Mittwoch auch weiter. Obwohl es auch dort wieder zu Gewitter kommen wird, haben wir auch dort 20 Grad. Momentan auf dem Dreifach-Wettertag haben wir 21 Grad.
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0: Ja, durch deine Mittagspause habe ich dich jetzt begleiten. Wahrscheinlich geht es für dich schon gleich wieder zurück an den Arbeitsplatz. Und so ist auch für mich meine Zeit am Mikrofon fertig. Danke vielmals, hast du mir den Mittag zugelassen.

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0: Valou mit Tu hast du gerade gehört. Wir haben 3:05, bedeutet, es ist Zeit hier auf dreifach für die Stosszeit, zusammen mit Lena und mir, der Ronja.
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0: Psychohygiene sind Massnahmen zum Schutz, aber auch zur Förderung der mentalen Gesundheit. Viel mehr Menschen sagen, sie sind mental stark belastet oder sogar psychisch erkrankt. So ist Psychohygiene wichtiger denn je. Die Grünen von der Fraktion im Grossen Stadtrat haben eine Gründung von einer Förderstiftung rund um die Psychohygiene vorgeschlagen. Die Stadt Luzern kann sich vorstellen, so eine Stiftung zu gründen, das sagt Central Plus. Der Stadtrat findet einen Gefallen an dem. Er meint, psychische Gesundheit ist ein zentraler Bestandteil öffentlicher Gesundheit und die Stadt trägt neben dem Kanton und dem Bund eine Mitverantwortung. Im Kanton Schaffhausen sollte eine strengere Umweltauflage für grosse Recherchezentren gelten. Eine Mehrheit der Grünen, der SVP und der FDP wollen, dass grosse Rechenzenteranlagen mindestens die Hälfte von ihrer Abwärme weiterverwenden müssen, so SRF. Der Hintergrund von dem Ganzen ist, dass solche Rechenzentren einen grossen Energie- und Wasserverbrauch haben. Die Kantonsregierung hat sich gegen den Vorstoss ausgesprochen, muss jedoch eine entsprechende Gesetzesvorlage ausarbeiten. Eine Baustelle in Rotenburg ist von der Polizei auf Schwarzarbeit kontrolliert worden und hat vorläufig eine Person festgenommen. Letzten Freitag hat die Polizei unangekündigt über 20 Personen auf der Baustelle Konstanz in Rotenburg kontrolliert, so meldet das Central Plus. Sie haben 6 mutmaßliche Schwarzarbeiter identifiziert. Einer von denen ist sogar vorerst festgenommen worden, weil er sich rechtswidrig in der Schweiz aufgehalten hat und dort Schwarzarbeit geleistet hat.
2: Ausfallmeldung zur S7 nach Luzern.
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0: Wie sieht es so im Wetter aus?
3: Ja, heute war es überwiegend bewölkt und genau das Wetter. Das mag sich auch haben für die nächste Stunde bis morgen Mittag. Drückt die Sonne immer wieder ein bisschen durch, aber sehr viele Wolken sind gleich noch am Himmel. Ab morgen Mittag fängt es aber auch an gewittern und immer wieder kommt es zu Regengüssen. Gleich haben wir aber morgen 22 Grad und am Mittwoch wird es ebenfalls gewittern, aber auch dort bleiben uns noch 20 Grad. Momentan auf dem Dreifach-Wettertag haben wir fast 23 Grad.
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0: Es geht weiter mit Musik. Wir haben Punkt 5 in der Stosszeit. Du hörst jetzt «Waste My Time» von Power Plush.

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0: Tiffy M Feature Quiet Light hast du gerade gehört mit dem Song Fantasy. Wir haben Punkt 5 ab 5 hier in der Stoss, zusammen mit der Lena und mir, der Ronja. Und es ist Zeit für unser bestes Stück.
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0: Das beste Stück von heute heisst Trash TV und ist von Hot Hot Schrott. Hot Hot Schrott ist ein Punk-Duo aus Basel und besteht aus den Babette Walder und dem Jodok Achermann. Der Track Trash TV gehört zum neuen Album Swiss Demontage, das am 29. Mai rausgekommen ist. Wie das so tönt, hören wir gerade kurz rein.

zwei haben sich während ihrem Studium für Gestaltung und Kunst kennengelernt und das ganze momentanige Musikprojekt aus selbstorganisierten Jam-Sessions ist entstanden. Zudem sagen sie, dass ihre Musik für die Mittelstandsverwahrlosung ist. Ich würde sagen, wir lassen mal in den ganzen Song rein. Du hörst Trash TV von Hot Hot Schrott, unser bestes Stück von heute.

0: sie selber sagen, ihre Musik ist ein bisschen silly. Lest man aber zwischen Zeilen, merkt man, dass es doch eher ernstere Themen wie AI, Konsumkultur oder auch gesellschaftliche Prioritäten geht. Im Song hört man so ein bisschen das DIY raus. Das Hauptinstrument ist wahrscheinlich ein Schlagzeug und das wunderschöne Keyboard dazu. Trash TV mit von Hot Hot Schrott, das ist unser bestes Stück von heute.
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0: Aber natürlich ist nicht nur ein Lied hier auf dem Sender richtig gut, sondern alle. Du hörst jetzt nämlich einen nächsten Banger. Du hörst «Nie Caps» von Bavo.
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0: Life is a Movie von Tristan hast du gerade gehört. Wir haben jetzt kurz nach der Viertel ab 5 in der Stosszeit. Es ist Zeit so, was läuft so in den Filmen? Was geht so ab? Was kannst du so schauen draussen? Mal schauen. Ich sag dir jetzt gerade etwas.
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0: Das dunkle Imperium ist gefallen und die imperialen Kriegsherren sind immer noch über die ganze Galaxis verstreut. Während die aufstrebende neue Republik daran arbeitet, alles zu schützen, wofür die Rebellion gekämpft hat, sichert sie sich die Unterstützung der legendären mandalorianischen Kopfgeldjäger, Din Djarin und seine junge Lehrling Goru. Wenn du noch nicht weißt, um was es geht, es handelt sich um Star Wars. Es geht um den Film The Mandalorian and Grogu. Den kannst du heute am Abend am 7:45 im Kino Seehof in Zug schauen. Er ist so ein bisschen abenteuerlich, so ein bisschen halt wie Star Wars halt ist. Altersempfehlung ist ab 12 Uhr. Die Länge geht etwa 1,5 Stunden. Nein, 132 Minuten. Das sind 9. Nein, 6, 12, 18. Das sind 2,5 Stunden. 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
0: Bei uns geht es weiter mit Musik. Du hörst L. Chance Vague Free von BN Cutley.

0: Pony mit Andelstand. Hast du gerade gehört? Es ist 5:30 hier in der Stosszeit zusammen mit der Lena und mir, der Ronja. Bedeutet, es ist Zeit für deine Kurznews.
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0: Psychohygiene sind Massnahmen zum Schutz, aber auch zur Förderung der mentalen Gesundheit. Viel mehr Menschen sagen, sie sind mental stark belastet oder sogar psychisch erkrankt. So ist Psychohygiene wichtiger denn je. Die Grünen-Fraktion im Grossen Stadtrat hat eine Gründung von einer Förderstiftung rund um die Psychohygiene vorgeschlagen. Die Stadt Luzern kann sich vorstellen, so eine Stiftung zu gründen, das sagt Central Plus. Der Stadtrat findet Gefallen an dem. Er meint, psychische Gesundheit ist ein zentraler Bestandteil öffentlicher Gesundheit und die Stadt trägt neben dem Kanton und dem Bund eine Mitverantwortung. Im Kanton Schaffhausen sollte eine strengere Umweltauflage für grosse Rechenzentren gelten. Eine Mehrheit der Grünen, der SVP und der FDP wollen, dass grosse Rechenzentrenanlagen mindestens die Hälfte ihrer Abwärme weiterverwenden müssen, so SRF. Der Hintergrund von dem Ganzen ist, dass solche

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1: Wie rosig ist das Wetter?
2: Hey, rosig ist vielleicht das falsche Wort. Also die Wolken, die du heute den ganzen Tag schon gesehen hast, die mögen sich auch bis morgen Mittag noch haben. Und ab dann kommt sogar immer wieder zu Regengüssen und auch zu Gewitter. Hey, aber mindestens bleiben uns 23 Grad. Also ein bisschen Frühlingstemperaturen bleiben noch, auch wenn es mittlerweile schon Sommer ist. Momentan auf dem Dreifachwetterdach haben wir 23 Grad.
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1: Es geht weiter mit Musik. Du hörst Pop von Babyfather.

0: Isa Tückem mit Nos Quereros Tanto hast du gerade gehört. Hier in der Stoss zusammen mit der Lena und mir, der Ronja. Und Lena hat etwas vorbereitet.
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0: Wahrscheinlich bist momentan auch du im Prüfungsstress oder wenn nicht, dann bist du kurz davor oder kennst jemanden, dem oder der es so geht. Aber viel Lernen ist nicht allein entscheidend für eine gute Note. Wichtig ist auch, dass du dich fit fühlst und dass es das hat nicht nur mit genug Schlaf zu tun, sondern auch mit deiner Ernährung.
2: Der Christoph Schär ist der Küchenchef und der Leiter der Gastronomie im OIM in Cham. OIM, das steht für On Your Marks. Dabei handelt es sich um das Ausbildungs- und Forschungszentrum für SpitzensportlerInnen im Kanton Zug. Viele berühmte SpitzensportlerInnen aus der ganzen Schweiz trainieren dort und für die ist gesunde und energiebringende Ernährung natürlich das A und das O. Der Christoph Schär kennt sich darum aus, was man essen sollte, um eine gute Leistung zu liefern. Er hat uns darum erzählt, was man vor einer Prüfung essen sollte.
3: Was jetzt vor allem zum Frühstück, oder? Wichtig ist einfach, das Problem ist, wenn man nervös ist vor der Prüfung, schlaft man meistens schlecht. Und dann ist man morgen nervös und dann isst man eben gar nichts. Das ist sicher mal der dümmste Fehler, also man gar nichts essen. Ich finde dann eigentlich wichtig, dass man etwas zum Morgen essen, das lange her hat. Langkettige Kohlenhydrate mit Nahrungsfasern, Himbeeren, Äpfel drin, damit das Frühstück nicht einfach nur nach einer Stunde her hat, sondern den ganzen Morgen, weil die Prüfung geht dann meistens länger als nur eine Stunde. Wenn man nicht so gerne Birchenmüsli hat, kann man gut auch das Vollkornbrot nehmen. Irgendwie mit ein bisschen mit Hüttenkäse oder Käse drin, aber auch wieder dort etwas mit Nahrungsfasern drin. Nicht einfach nur, was ich nicht würde empfehlen, Schweckli, Gipfeli oder irgendwie Zöpfen, Butter, Gonfi, das hat nicht lange her. Oder auch Cornflakes, das hat nicht lange her. Sondern etwas nehmen, das ein bisschen Nahrungsfasern hat, das lange her hat.
2: Der Christoph hat es schon gesagt, so Prüfungen gehen meistens lang und brauchen auch Energie. Mir geht es zumindest immer wieder so, dass ich gegen Ende von Prüfungen fast wieder ein bisschen Hunger bekomme. Darum nehme ich meistens einen Farmer mit und wenn ich an meinem Hörsaal umschaue, dann sehe ich, ich bin lange nicht die Einzige, die etwas zu essen mitnimmt. Aber wie gut ist das eigentlich?
3: Wenn du eine Prüfung hast, wo du vor allem den Kopf brauchst, oder, ist das nicht ganz so schlimm, wenn du die Distanz zwischen der Prüfung also zwischen Essen und Prüfung eigentlich verkürzen. Ich würde aber einfach sagen, wenn man morgen zum Haus ausgeht, sicher dann zum Morgenessen, wo meistens hat man dann gar nicht so Zeit noch viel zum Essen. Aber man kann auch gut noch einen Apfel oder eine Banane mitnehmen, wenn man vielleicht einen ersten Teil von der Prüfung durch hat und man merkt, dass man jetzt Energie braucht, damit man dem Körper oder vor allem dem Hirn noch einmal Zucker zuführen kann. Dass man dann vielleicht irgendwie wieder Pause und eine Banane ist sicher sehr gut, noch mal etwas essen könnte.
2: Laut Christoph ist aber eine Flasche Wasser dabei zu haben viel wichtiger als etwas zu essen. Die können wir immer wieder auffüllen. Genug trinken ist allgemein wichtig, aber vor allem während Prüfungen, sagt er.
0: Apropos trinken, wie gut sind eigentlich Matis und Red Bulls während Prüfungen? Und was ist sonst noch wichtig neben dem Essen? Diese Frage hat uns Christoph auch noch beantwortet. Was er genau gesagt hat, hörst du nach dem nächsten Song. Du hörst jetzt Affectionately von Reisa K.

0: wie versprochen, geht es nach dem Song weiter. Und zwar darüber, was der Christoph Schär uns so erzählt hat.
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0: Der Christoph Schär ist der Küchenchef und Leiter der Gastronomie im Spitzensportzentrum OIM im Kanton Zug. Er weiss, was es braucht, um gute Leistungen zu erzielen und wie man sie wissen durchs richtige Essen und wie man sie durchs richtige Essen kann unterstützen.
2: Er hat uns darum schon einige Sachen verraten, was man am besten essen sollte vor Prüfungen. Aber eine wichtige Frage haben wir bisher noch nicht geklärt. Fast auf jedem Pult steht an Prüfungen ein Red Bull oder Mate-Dose. Aber wie gut ist das eigentlich?
3: Was ich nicht machen würde, ist das erste Mal eine Prüfung so etwas anfangen zu trinken. Wenn man das ganze Schuljahr eigentlich schon immer so Produkte zu sich genommen hat und das Koffein fast wie braucht zum Wachsein, dann nehme ich so in der Prüfung zu euch. Koffein kann helfen, damit man wach ist, dass man Energie hat. Ob jetzt das muss Mate oder Red Bull sein, ob das Zahl schlecht ist, kann man in Frage stellen. Aber ich würde an der Prüfung nicht mehr neue Sachen testen oder alte Gewohnheiten, die man merkt, die einem gut tut, damit man konzentriert arbeiten kann, die kann man sicher behalten. Oder? Koffein kann helfen, aber ich finde es fast wichtiger, eben eigentlich auf Wasser und Kohlenhydrate zu schauen. Es muss nicht unbedingt Koffein und Zucker sein. Also von Red Bull tun wir eigentlich eher abraten bei uns.
2: Nichts mehr Neues vor den Prüfungen anfangen, das ist sicher ein Tipp, den ich mir für meine zukünftigen Prüfungen wird merken. Aber Christoph hat uns noch andere Tipps mitgegeben.
3: Am Abend vorher gut schlafen, legt vielleicht die 2-3 Tage vor einer wichtigen Prüfung das Nadel auf die Seite legen, bevor ihr ins Bett geht. Das Nadel ist euer grösster Gegner, wenn es darum geht, anständig zu schlafen. Legt eine Stunde zu mehr, bevor ihr ins Bett geht, den Wecker stellen, das Nadel neben das Tischchen legen und dann nicht noch stundenlang Insta schauen, sodass ihr einen erholsamen Schlaf habt. Kein Alkohol trinken am Abend vorher. Der Alkohol ist auch nicht gut für einen erholsamen Schlaf. Und dann wünsche ich allen viel Glück. Einander glauben an das, was man gelernt hat, und dann kommt es eigentlich meistens gut.
0: An dich glauben und dann kommt es schon gut. Für deine Prüfungen wünschen wir dir auf jeden Fall viel Glück, aber jetzt kann ja fast nichts mehr schief laufen.
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0: Wir machen weiter mit Musik. Du hörst Your Way von Tu Akko.

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0: Maybe von Aiden Feed Dog Shoe. Hast du gerade gehört? Wir haben jetzt gerade 5:53. Bedeutet, es ist Zeit für deine News. Hier in der Stosszeit zusammen mit Lena und mir, der Ronja.
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0: Psychohygiene sind Massnahmen zum Schutz, aber auch zur Förderung von mentaler Gesundheit. Viele mehr Menschen sagen, sie sind mental stark belastet oder sogar psychisch erkrankt. So ist Psychohygiene wichtiger denn je. Die grüne Fraktion im Grossen Stadtrat hat eine Gründung von einer Förderstiftung rund um Psychohygiene vorgeschlagen. Die Stadt Luzern kann sich vorstellen, so eine Stiftung zu gründen. Das sagt Central Plus. Der Stadtrat findet Gefallen an dem. Er meint, psychische Gesundheit ist ein zentraler Bestandteil öffentlicher Gesundheit und die Stadt trägt neben dem Kanton und dem Bund eine Mitverantwortung. Im Kanton Schaffhausen sollte eine strengere Umweltauflage für grosse Rechenzentren gelten. Eine Mehrheit der Grünen, der SVP und der FDP wollen, dass grosse Rechenzentrenanlagen mindestens die Hälfte von ihrer Abwärme weiterverwenden müssen, so SRF. Der Hintergrund von dem Ganzen ist, dass solche Rechenzentren einen grossen Energie- und Wasserverbrauch haben. Die Kantonsregierung hat sich gegen den Vorstoss ausgesprochen, muss jedoch einen entsprechenden Gesetzesvorschlag ausarbeiten. Eine Baustelle in Rothenburg ist von der Polizei auf Schwarzarbeit kontrolliert worden und hat vorläufig eine Person festgenommen. Letzten Freitag hat die Polizei unangekündigt über 20 Personen auf der Baustelle Konstanz in Rothenburg kontrolliert. So meldet Central Plus. Sie haben 6 mutmaßliche Schwarzarbeiter identifiziert. Einer von denen ist sogar vorerst festgenommen worden, weil er sich rechtswidrig in der Schweiz aufgehalten hat und Schwarzarbeit geleistet hat.
2: Ausfallmeldung zur S7 nach Luzern.
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0: Wie sieht es aus mit dem Wetter? Was gibt es so?
3: Hey, bis morgen Mittag mögen sich die Wolken, die momentan draußen siehst, noch haben. Ab dann wird es sogar noch mal bewölkter und es kommt immer wieder zu Regen und sogar zu Gewitter. Heute haben wir Maximaltemperaturen von 24 Grad und endlich geht es auch morgen weiter mit maximal 23 Grad. Am Mittwoch wird es dann ja, noch mal ein paar Grad kälter mit 20 Grad. Aber auch dort erwartet uns Gewitter und wieder Niederschlag. Momentan auf dem 3-fach-Wetterdach haben wir aber immer noch etwas mehr als 23 Grad.
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0: Wir haben jetzt gerade Punkt 6. Es geht weiter mit Musik. Du hörst heute auf ENL.

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0: Carolina von Emmeline Barnes. Hast du gerade gehört? Hier in der Stosszeit zusammen mit Elena und mit Ronja. Es ist Zeit, um das Ganze ein bisschen aufzulockern. Und wie tun wir am besten etwas auflockern mit einem Spiel?
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0: Wir spielen das Spiel Fakt oder Fake? FF.
2: Wow!
0: FOF.
2: Ja.
0: FOF.
2: Ja, es geht darum, ich werde dir jetzt gerade etwas erzählen und du musst mir sagen, ob es ein Fakt ist oder ob es Fake ist. Bist du bereit?
0: Ja.
2: Also am Montag, es ist ja heute Montag, darum passend zu heute. Am Montag passieren am meisten tödliche Autounfälle oder Verkehrsunfälle in der Woche.
0: Boah, ich sage, das ist Fakt.
2: Ja, es ist Fakt, das
0: echt?
2: Ist recht.
0: Ja.
2: Ja. Das hat man auch Montagseffekt.
0: Echt? Das hat ein Oha?
2: Ja, weil dann sind die Leute am meisten noch müde oder eben irgendwie denken noch ans Wochenende. Und es hat auch viel mehr Verkehr am Montag als sonst, weil wahrscheinlich dann alle gehen arbeiten. Das ist wahrscheinlich der Tag, wo wirklich alle unterwegs sind. Und es fehlt der Fokus. Bei vielen Leuten eben Montagmorgen ist nicht so beliebt.
0: Noch nicht locked in.
2: Ja.
0: Ja.
2: Montagseffekt.
0: Damn, ich habe nicht gewusst, dass es ein Effekt ist. Crazy. Ja. Ist noch etwas oder ist das Einzige gewesen?
2: Nein, das ist mein Fakt für heute.
0: Crazy. Crazy Fakt. Ich habe es wirklich nicht gedacht, dass es so geht.
2: Aber Mann, es nervt mich, dass du es erraten hast. Mann!
0: Mann! Ich habe eigentlich voll das
2: Gefühl. Oh Mann, und ich habe mich so gefreut.
0: ist okay.
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0: Mit dem Fakt hast du da offen aussen hoffentlich auch etwas Neues gelernt wie ich? Mit dem Montagseffekt? Crazy, habe ich nicht gewusst. Wir machen wieder mit Schoki und zwar «Zeig mir».
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0: Put It Down hast du gerade gehört. Wir haben kurz nach der Viertel ab 6, bedeutet, es ist Zeit für unser Album von der Woche.
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0: Unser Album der Woche ist von Lin Lin und heisst Disco Inferno. Lin Lin ist eine französische Rapperin und das Album ist am 29. Mai rausgekommen. Wie das dort so tönt, lassen wir gerade kurz rein. Sie bildet zusammen mit dem Produzent M.O.B. das Kollektiv Graffiti Boys Radio und hat 2023 ihre erste EP namens The Aspers dropped. Ich würde sagen, wir hören mal in den ganzen Song rein von unserem Album der Woche. Heute hörst du Don't Stop von Lin Lin.

0: Don't Stop von Lin Lin, hast du gerade gehört. Unser Lied, das zum Album der Woche Disco Inferno gehört. Und Lin Lin hat schon früh in ihrer Kindheit eine Vorliebe fürs Rappen und für die Musikproduktion bekommen. Und unser Album der Woche Disco Inferno ist tatsächlich ihr erstes Album, welches sie droppt. Denn Lin Lin bewegt sich mit ihrer Musik zwischen den Klängen von Rap und Elektronik. Und das ist gesehen mit unserem Album der Woche.
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0: Wir machen weiter mit Musik. Du hörst Nori X Cori, I Ain't Fly G6.

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2: Bagashi von Bix hast du gerade gehört. Wir haben 6:30 hier in der Stosszeit zusammen mit Lena und mir, der Ronja. Es ist Zeit für Kurznews.
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2: Psychohygiene sind Massnahmen zum Schutz, aber auch zur Förderung von mentaler Gesundheit. Viele Menschen sagen, sie sind mental stark belastet oder sogar psychisch erkrankt. So ist Psychohygiene wichtiger denn je. Die Grünen-Fraktion im Grossen Stadtrat hat eine Gründung von einer Förderstiftung rund um die Psychohygiene vorgeschlagen. Die Stadt Luzern kann sich vorstellen, so eine Stiftung zu gründen. Das sagt Central Plus. Der Stadtrat findet Gefallen an dem. Er meint, psychische Gesundheit ist ein zentraler Bestandteil öffentlicher Gesundheit und die Stadt trägt neben dem Kanton und dem Bund eine Mitverantwortung. Im Kanton Schaffhausen soll eine strengere Umweltauflage für grosse Rechenzentren gelten. Eine Mehrheit der Grünen, der SVP und der FDP wollen, dass grosse Rechenzentrenanlagen mindestens die Hälfte von ihrer Abwärme weiterverwenden müssen, so SRF. Der Hintergrund von dem Ganzen ist, dass solche Rechenzentren einen grossen Energie- und Wasserverbrauch haben. Die Kantonsregierung hat sich gegen den Vorstoss ausgesprochen, muss jedoch einen entsprechenden Gesetzesvorschlag ausarbeiten. Eine Baustelle in Rotenburg ist von der Polizei auf Schwarzarbeit kontrolliert worden und hat vorläufig eine Person festgenommen. Letzten Freitag hat die Polizei unangekündigt über 20 Personen auf der Baustelle Konstanz in Rotenburg kontrolliert. So meldet es Central Plus. Sie haben 6 mutmaßliche Schwarzarbeiter identifiziert. Einer von denen ist sogar vorerst festgenommen worden, weil er sich rechtswidrig in der Schweiz aufgehalten hat und Schwarzarbeit geleistet hat.

0: 23 Grad.
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1: Wir machen weiter mit Musik. Du hörst Period Point Blank von Sabrina Belanoul.

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0: Everything I Got von Pugslim hast du gerade gehört. Wir haben Punkt 20 vor 7 hier in der Stosszeit. Jetzt ist gerade aber nicht Lena am Mikrofon mit mir, sondern Celine. Sie macht nachher noch krass Politik. Hier nach der Stosszeit.
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0: Celine, erzähl, um was geht es heute oben?
3: Ja, heute geht es um den Tag in 2 Wochen, nämlich um den Wahlsonntag, um den 14. Juni. Heute informieren wir dich nämlich über die Änderungen vom Zivildienstgesetz. Und so kompliziert das jetzt klingt, wir probieren es dir ein bisschen abzubrechen und dir zu erklären, um was es eigentlich geht. Dazu haben wir Stimmen dafür von Florian Thalmann von der Jungen Mitte und dagegen von Finn Krummenacher von der Jungen Grünen. Die Argumente, was dafür und was dagegen spricht, hörst du nachher im Krass Politik, dass du dich auch informierst und am 14. Juni gehst du abstimmen.
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0: Danke vielmals, Celine, dass du uns doch so ein bisschen erzählt hast, um was nachher im Krass Politik geht. Ich freue mich, aber ich freue mich auch auf das nächste Lied, das jetzt läuft. Nämlich hörst du jetzt No Hook von Karabu.
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0: Astronaut von Mango Dog hast du gerade gehört. Wir haben jetzt gerade 10 vor 7, bedeutet, die Stosszeit ist gleich fertig. Aber es ist natürlich noch immer Platz für unser bestes Stück.
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0: Unser bestes Stück von heute heisst Trash TV und ist von Hot Hot Schrott.
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Hot Hot Schrott ist ein Punk-Duo aus Basel und besteht aus der Babette Walder und dem Jodok Achermann. Der Track Trash TV gehört zum neuen Album Swiss Demontage, wo am 29. Mai rausgekommen ist. Und die zwei haben sich während ihrem Studium für Gestaltung und Kunst kennengelernt. Und das ganze momentanige Musikprojekt ist eigentlich nur aus selbstorganisierten Jam Sessions entstanden. Ich würde sagen, wir lassen es mal in unser ganzes bestes Stück rein. Du hörst Trash TV von Hot Hot Schrott. Unser bestes Stück.

0: Trash TV hast du gerade gehört von Hot Hot Schrott, unser bestes Stück von heute. Und sie selber, also das Duo, sagt, dass ihre Musik eigentlich ein bisschen silly ist. Sie beschreiben sie auch so, aber wenn man dann doch ein bisschen zwischen Zeilen liest, merkt man, dass es doch eher um ernstere Themen wie AI, Konsumkultur oder gesellschaftliche Prioritäten geht. Und es ist wirklich ein Banger-Song. Perfekt für ein bestes Stück.
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0: Wir machen weiter mit Musik. Du hörst Veleda von Sumi.
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0: Tamagotchi mit Lights, Camera, Action hast du gerade gehört. Es ist 3 vor 7, die Stosszeit mit Lena und mir ist bald fertig, aber es geht natürlich noch einmal News auf die Ohren für dich.
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0: Psychohygiene sind Massnahmen zum Schutz, aber auch zur Förderung der mentalen Gesundheit. Viele Menschen sagen, sie sind mental stark belastet oder sogar psychisch erkrankt. So ist Psychohygiene wichtiger denn je. Die Grünen-Fraktion im Grossen Stadtrat hat eine Gründung von einer Förderstiftung rund um die Psychohygiene vorgeschlagen. Die Stadt Luzern kann sich vorstellen, so eine Stiftung zu gründen. Das sagt Centra Plus. Der Stadtrat findet Gefallen an dem. Er meint, psychische Gesundheit ist ein zentraler Bestandteil öffentlicher Gesundheit und die Stadt trägt neben dem Kanton und Bund eine Mitverantwortung. Im Kanton Schaffhausen sollte eine strengere Umweltauflage für grosse Rechenzentren gelten. Eine Mehrheit der Grünen, der SVP und der FDP wollen, dass grosse Rechenzentren-Anlagen mindestens die Hälfte von ihren Abwärme weiterverwenden müssen, so SRF. Der Hintergrund von dem Ganzen ist, dass solche Rechenzentren einen grossen Energie- und Wasserverbrauch haben. Die Kantonsregierung hat sich gegen den Vorstoß ausgesprochen, muss jedoch einen entsprechenden Gegengesetzesvorschlag ausarbeiten. Eine Baustelle in Rotenburg ist von der Polizei auf Schwarzarbeit kontrolliert worden und hat vorläufig eine Person festgenommen. Letzten Freitag hat die Polizei unangekündigt über 20 Personen auf der Baustelle Konstanz in Rotenburg kontrolliert, so meldet Centra Plus. Sie haben 6 mutmaßliche Schwarzarbeiter identifiziert. Einer von denen ist sogar vorerst festgenommen worden, weil er sich rechtswidrig in der Schweiz aufgehalten hat und Schwarzarbeit geleistet hat.
2: Ausfallmeldung zur S7 nach Luzern.
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0: Lena, der Wetterfrosch, wie sieht es in den nächsten Tagen aus?
3: Hey, nass sieht aus die nächsten paar Tage. Zwar bis morgen Mittag mögen sich noch die Wolken heben und die Sonne drückt noch durch, so wie es momentan gerade erst, aber ab morgen kann es immer wieder regnen und sogar gewittern. Aber die Temperaturen die bleiben eher so ein bisschen frühlingshaft. Morgen haben wir Maximaltemperaturen von 23 Grad, am Mittwoch 20. Aber auch dann kommt es zu Regen und Gewitter. Momentan bei uns auf dem dreifachen Wetterdach haben wir immer noch 23 Grad.
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0: Es ist Punkt 7 bedeutet Stosszeit zusammen mit Lena und mir, der Ronja, ist offiziell fertig. Dann auf dem Dreifach ist es aber natürlich nie fertig. Es geht weiter mit dem Krass Politik.
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10: Es ist Punkt 7 und du hörst uns Krass Politik mit Céline und mir, der Flavia. Schön, dass du die Woche wieder eingeschaltet hast. Hier auf Radio Dreifach, deine Politik-Sendung vom Vertrauen.
11: Am 14. Juni ist es wieder soweit. Du kannst wieder gut abstimmen. Dabei stehen 2 nationale Vorlagen im Raum. Einerseits die KI 10 Millionen Schweiz, auch genannt Nachhaltigkeitsinitiative. Über die haben wir dich im Krasspolitik schon letzte Woche informiert. Wenn das willst, nachhören willst, kannst du das unter krasspolitik auf dreifach.ch, wo auch all unsere anderen Sendungen findest. Heute geht es aber um die andere nationale Vorlage, über die wir abstimmen, nämlich das Referendum zu den Änderungen des Zivildienstgesetzes. Flavia, die Abstimmungskuverts sind schon vor etwa 10 Wochen in deinem Briefkasten gelegen. Hast du schon abgestimmt?
10: Ich gewusst, dass du die Frage heute stellen wirst. Ich habe noch nicht abgestimmt, aber es wird passieren diese Woche. Du?
11: Hey, ich habe es schon ausgefüllt, actually, weil ich bin immer die, die am Sonntag dann das noch auf die Gemeinde bringt.
10: Ah, ja,
11: aber
10: stimmt.
11: Ich habe es schon ausgefüllt, aber das Kuvert liegt noch zuhause. Also, ein Step ist schon. 2 Steps sind schon gemacht, die Entscheidung habe ich getroffen und ausgefüllt habe ich schon. Und jetzt fehlt nur noch der wichtigste Step, das actually auf die Gemeinde zu bringen. Du kannst das nämlich noch bis am Dienstag in einer Woche, also bis zum 9. Juni, kannst du mit B-Post dein Abstimmungskuvert schicken und bis am 11. Juni mit A-Post. Nachher musst du am Wahlsonntag an die Urne gehen bei deiner Gemeinde. Und je nach Gemeinde kannst du es auch vorher schon direkt bei der Gemeinde runterlassen. Dafür schaust du aber am besten auf der Webseite der Gemeinde nachher. Heute in der Sendung nehmen wir das Zivildienstgesetz mit den vorgeschlagenen Änderungen genauer unter die Lupe. Mit Argumenten dafür von Florian Thalmann, Präsident der Jungen Mitte, und Argumenten dagegen von Finn Krummenacher, Co-Präsident der Jungen Grünen.
10: Das erwartet dich also heute in der Abstimmungsinfo, der Reihe, wo wir dich über die aktuellen Abstimmungen informieren. Jetzt geht es aber nochmal weiter mit Musik, bevor wir mehr darüber reden. Du hörst «The Magician» von May.

0: Nono, hast du gerade gehört? Es ist 8 ab 7, du bist im Kreis Politik mit der Selin und mir, der Flavia.
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0: Heute dreht sich alles ums Referendum zu den Änderungen vom Zivildienstgesetz. Aber wie es der Name schon sagt, ist die Vorlage, über die wir heute abstimmen, ein Referendum. Selin, was ist das schon wieder genau?
3: Mit einem Referendum kann die Schweizer Bevölkerung direkt mitentscheiden in unserer direkten Demokratie und dafür sorgen, dass über ein Gesetz abgestimmt wird, das eben das Parlament schon verabschiedet hat. Dafür müssen innerhalb von 100 Tagen 50'000 Unterschriften gesammelt werden und das haben die Jungen Grünen in diesem Fall gemacht, zusammen mit anderen Organisationen. Darum stimmen wir am 14. Juni darüber ab.
0: Was konkret will denn das Gesetz überhaupt?
3: Die Vorlage schlägt 6 Massnahmen vor, um den Wechsel vom Militär in Zivildienst schwieriger zu machen. Bevor wir aber auf die eingehen, müssen wir zuerst auf die aktuelle Lage eingehen und verstehen, wie das System zwischen Militär und Zivildienst im Moment funktioniert. In der Schweiz herrscht grundsätzlich eine Wehrpflicht für Männer mit einem Schweizer Pass. Für Frauen ist der Dienst im Militär freiwillig. Wer diesen Dienst im Militär aber nicht mit seinem Gewissen vereinbaren kann, der kann Zivildienst leisten, auch Ersatzdienst genannt. Den Gewissenskonflikt beweisen die Gesuchsteller, indem sie dazu bereit sind, im Zivildienst 1,5-mal so viel Diensttage zu leisten wie in der Armee. Zivildienstleistende machen ihren Dienst vorwiegend im Gesundheits- und Sozialwesen, wie Altersheim oder Schulen oder auch im Umwelt- und Naturschutzbereich. Im Zivildienst planst du im Gegensatz zum Militär deinen Einsatz in eigener Verantwortung und umfasst einen langen Einsatz von 6 Monaten. Auch nachher musst du jedes Jahr einen Einsatz leisten, bis du auf die mindestens 390 Diensttage kommst. Es ist aber immer noch nicht immer so gesehen, dass man die Möglichkeit hatte, einen Zivildienst zu leisten. Bis 1996 hat es den nämlich nicht gegeben und das Militär war der einzige mögliche Weg gewesen.
0: Aber auch damals hat es ja schon Personen gegeben, die sich geweigert haben, ins Militär zu gehen.
3: Ja, das ist so. Vor 1996 hat diese Personen haben Gefängnisstrafen, Bespitzelungen und andere Repressionen droht. Ein Zivildienst einzuführen ist aber auch nicht erst 1990 Thema geworden. Die Schweiz hat nämlich schon vorher darüber abgestimmt, nämlich über 2 Initiativen 1977 und 1984, die aber beide abgelehnt worden sind vom Schweizer Stimmvolk, die wollten einen Zivildienst einführen. Erst anfangs der 90er Jahre ist dann dank der parlamentarischen Initiative vom SP-Nationalrat der Zivildienst mit über 80% Ja-Stimmen vom Volk angenommen worden und im Jahr 1996 dann umgesetzt worden.
0: Der Zivildienst gibt es also noch nicht ganz so lange. Wie läuft das jetzt aber genau ab, wenn jemand den Zivildienst machen will?
3: Der erste Schritt passiert an den Rekrutierungstagen. Dort findet man heraus, ob du überhaupt Militärdienst tauglich bist, also in der Lage dazu, das Militär zu machen. Nur wenn du das bist, darfst du auch einen Zivildienst leisten. Gründe, wieso man nicht diensttauglich sein kann, sind beispielsweise wegen der Gesundheit. Du kannst aber, wenn du als tauglich eingestuft wirst, je nachdem, wenn du nicht als tauglich eingestuft wirst, je nachdem auch als Schutzdienst tauglich gesehen werden und dann musst du deinen Einsatz im Zivilschutz leisten. Wirst du als untauglich eingestuft, dann darfst du keinen Militär- und Zivildienst leisten und auch nicht im Zivilschutz tätig sein. Als Ersatz dafür musst du eine Wehrpflichtersatzabgabe zahlen.
0: Jetzt weißt du also, unter welchen Bedingungen man den Zivildienst machen kann. Es gibt aber auch die Möglichkeit, nicht schon von Anfang an Zivildienst zu machen, sondern nach einer Zeit vom Militär in Zivildienst zu wechseln. Genau diesen Wechsel wird die Änderungen vom Zivildienstgesetz schwieriger machen. Aus welchen Gründen die Änderungen überhaupt zustande gekommen sind und was die beiden Vertreter der Jungpartei dazu meinen, erfährst du nach den nächsten 2 Songs. Du hörst jetzt Meat and Drag von Chicks on Speed.

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1: Heartwall hast du gerade gehört. Es ist 20 ab 7. Du bist im Krasspolitik auf Radio Dreifach mit der Selin und mir, der Flavia.
2: Haben Sie das überhaupt mal vernünftig durchgelesen? Am liebsten würde ich jetzt noch was ganz anderes sagen.
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1: Vorher hast du mir darüber erfahren, wie der Weg zum Zivildienst aussieht. Jetzt werden wir stärker darauf eingehen, was die Änderungen vom Zivildienstgesetz, über das wir am 14. Juni abstimmen, genau beinhalten.
4: Letztes Jahr hat es über 7'200 Zulassungen für den Zivildienst gegeben. Das ist ein neuer Höchststand. Der Bundesrat und das Parlament wollen diese Zulassungen reduzieren und damit das Militär stärken. Darum haben sie im Parlament die Änderungen vom Zivildienstgesetz verabschiedet, wo sie beabsichtigen, dass es 40% weniger Zivildienstleistende wird geben. Das Hauptargument von ihnen sind Personalprobleme in der Armee und im Zivilschutz. Mit aktuell über 140'000 Dienstpflichtigen hat das Militär im Moment zwar genug, sogar zu viele Personen in der Armee. Es wird aber gewarnt, dass sie ab 2028 mit zu wenig Dienstpflichtigen dastehen. Letztes Jahr ist rund ein Drittel der Gesuche für den Zivildienst von Männern gekommen, die vorher im Militär waren und mindestens die Rekrutenschule, also die RS, abgeschlossen haben. Genau diesen Wechsel wird diese Vorlage aber schwieriger machen.
1: Du hast vorher schon angesprochen, das sollte mit 6 Massnahmen passieren. Was sind die?
4: Die erste Massnahme ist, dass eine Mindestanzahl von 150 Zivildiensttagen gibt, wenn du vom Militär in Zivildienst wechselst. Egal wie viele Tage du schon im Militär geleistet hast. Bisher sind in den meisten Fällen deine vorigen Diensttage mit dem Faktor 1,5 gerechnet worden. Die zweite Massnahme ist, dass der Faktor 1,5 mal länger, dass du 1,5 mal längeren Zivildienst musst machen musst, auch für Unteroffiziere und Offiziere gilt, wenn sie wechseln. Bisher haben sie einen kleineren Faktor gehabt. Die dritte Massnahme ist, dass es im Zivildienst keine Einsätze mehr geben darf, wo ein Medizinstudium vorausgesetzt wird. Als viertes, wenn sie das Armeeangehörige, die keine Restdiensttage haben, also schon ihren ganzen Dienst in der Armee geleistet haben, nicht in den Zivildienst wechseln dürfen. Die fünfte Massnahme ist, dass es nach der Zulassung zum Zivildienst eine jährliche Einsatzpflicht gibt. Als sechstes und als letztes ist, dass, wenn ein Gesuch während der RS gestellt wird, der lange Zivildiensteinsatz von 6 Monaten spätestens im Jahr nach der Zulassung muss abgeschlossen sein.
1: Und diese Massnahmen sorgen für Diskussionen. Die Jungen Grünen Schweiz haben das Referendum dagegen ergriffen.
4: Der Finn Krummenacher, Co-Präsident der Jungen Grünen Luzern, erzählt, wieso sie die Änderungen vom Zivildienstgesetz ablehnen.
5: Die Reform vom Zivildienstgesetz schadet dem Zivildienst enorm, ohne dass es damit tatsächlich etwas bringt. Also man rechnet mit 4'000 weniger Leuten im Zivildienst pro Jahr. Der Bund präsentiert aber keine tatsächlichen Zahlen zu zusätzlichen Soldaten. Sprich, die Reform ist einfach sehr ideologisch auch aufgeladen und man merkt sehr fest, dass es eine rein ideologische Reform ist, die die Armee gar nicht zusätzlich bringt.
4: Neben den Jungen Grünen und vielen Organisationen lehnen auch die Grünen, die SP, die DVP und die GLP diese Änderungen ab. Daneben sind die Mitte, die FDP und die SVP, die im Parlament die Änderungen schon befürwortet haben und sich auch jetzt für die Änderungen vom Zivildienstgesetz aussprechen. Der Florian Thalmann von der Jungen Mitte erzählt, wieso es das Ja zu dem Zivildienstgesetz braucht.
6: In dieser unsicheren Zeit, in der wir uns im Moment leider befinden, braucht die Schweiz ein starkes Militär und die Reform, die Revision des Zivildienstgesetzes, tut das sicherstellen.
1: Jetzt hast du also schon gehört, wer welcher Meinung ist. Mehr auf das Argument gehen wir aber natürlich auch noch ein. Vorher gehen wir aber nochmal in die Musik rein, bis du mehr vom Finn von den Jungen Grünen und dem Florian von der Jungen Mitte hörst. Du hörst im Hintergrund bereits den Track «Ockfuna».

0: Es ist 7:30 Uhr, du hörst uns «Krass Politik» auf Radio Dreifach mit Céline und mir, Flavia.
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0: Vorher hast du gehört, was die Änderungen vom Zivildienstgesetz beinhaltet und wieso es Bestrebungen gibt, den Wechsel vom Militär in Zivildienst schwieriger zu machen. Um die Argumente der Pro- und Kontraseite besser zu verstehen, haben Florian von der Jungen Mitte und Finn von der Jungen Grünen das Argument vertreten.
3: Hinter dieser ganzen Debatte stehen junge Männer, die sich entscheiden müssen, ob sie es mit ihrem Gewissen vereinbaren können, in die Schweizer Armee zu gehen. Wir haben mit 2 jungen Männern Interviews geführt, die die Entscheidung schon hinter sich haben. Der Florian von der Jungen Mitte hat sich fürs Militär entschieden, aber es war keine leichte Entscheidung.
4: Hey, es ist lustig, ich habe vorgängig sehr fest damit gehadert, respektive habe wirklich nicht gewusst, was ich machen wollte und habe mich nachher dann aber fürs Militär entschieden gefunden. Mal schauen, wie es ist und ja, ich würde es immer wieder machen und ich würde es auch allen empfehlen, es mal auszuprobieren, mal einzuschauen, wie es effektiv ist.
3: Im Gegensatz ist es für den Finn von den Jungen Grünen klar gewesen, dass er Zivildienst leisten will.
5: Hey, für mich war eigentlich von Anfang an recht klar, dass ich einen Zivildienst machen würde. Ich könnte es nicht mehr mit meinem Gewissen vereinbaren, im Zweifelsfall müsste ich auf jemanden schiessen. Ich könnte es auch einfach grundsätzlich nicht mehr mit meinem Gewissen vereinbaren, in dieser Armee drin sein, wo für mich einfach irgendwie überhaupt nicht stimmt, für was die Armee steht. Und darum war für mich sehr klar, dass ich einen Zivildienst machen würde.
3: In dieser Abstimmung geht es nicht per se um die persönliche Entscheidung am Anfang des Weges, sondern darum, den Wechsel vom Militär in Zivildienst schwieriger zu machen. Gleich ist es wichtig, dass man sich im Hinterkopf behaltet, dass dahinter immer persönliche Entscheidungen von jungen Männern, meistens Männern, stehen. Wo liegt denn eigentlich die momentane Herausforderung, laut Florian von der Jungen Mitte?
4: Das Problem ist, dass der Zivildienst ja mal als Alternative geschaffen worden ist für Personen mit Gewissenskonflikt. Und jetzt hat man aber gesehen, dass in den vergangenen Jahren die Zulassungen zum Zivildienst relativ hoch und relativ fest in die Höhe gesprungen sind. Und mit dieser Revision will man jetzt auch vor allem dafür sorgen, dass Leute, die im Militär waren und sich allenfalls für einen Wechsel entscheiden im Zivildienst, dass die eben nicht mehr so einfach wechseln können, weil man ja in die Personen auch investiert hat, sei das finanziell wie auch in die Ausbildung.
3: Der Florian spricht an, dass der Wechsel erschwert werden sollte. Unter anderem, weil es immer mehr Leute gibt, die Zivildienst machen. Der Finn von den Jungen Grünen entgegnet dem, dass es gar nicht so viele Leute sind, die Zivildienst leisten.
5: Also so viele Leute sind es ja gar nicht. Es ist ein kleiner Teil von der Stellungspflichtigen, die sich für den Zivildienst entscheidet. Es sind auch nur 500 Leute mehr pro Jahr, als es waren 2009, wo wir die Gewissensprüfung abgeschafft hat und da bei uns eingeführt hat. Also ich glaube, es sind gar nicht so viele Leute, die sich für den Zivildienst entscheiden. Die Leute, die sich für den Zivildienst entscheiden, die beweisen eben durch den Tatbeweis, dass sie einen Gewissenskonflikt haben und darum nicht einen Armeedienst leisten können. Und das ist unserer Verfassung so vorgesehen und die Leute sollen das weiterhin machen können.
3: Der Finn spricht die Abschaffung der Gewissensprüfung 2009 an. Damals mussten Dienstpflichtige vor einer Kommission belegen, warum sie einen Gewissenskonflikt haben und darum nicht ins Militär können oder gehen wollen. Seit dieser Abschaffung gilt der Tatbeweis. Da ist die Bereitschaft, einen Dienst zu leisten, der 1,5 Mal so lang geht wie das Militär.
0: Jetzt hast du also schon gehört, wer welcher Meinung ist. Mehr auf die Argumente gehen wir aber natürlich auch noch ein. Vorher gehen wir aber noch mal in die Musik rein. Bis du mehr vom Finn von den Jungen Grünen und dem Florian von der Jungen Mitte hörst, lassen wir noch ein bisschen Musik. Du hörst den Track «Maske» von Kurata.
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0: Autodefense, hast du gerade gehört, das ist bei uns oft dreifach ein Tinnitus. Das heisst, der Song läuft mindestens dreimal am Tag, weil er uns so gut gefällt. Es ist 7:30 Uhr. Du bist im Krass Politik mit der Selin und mir, der Flavia.
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0: Vorher hast du gehört, was denn im Moment die Herausforderungen beim Zivildienst sind und hast schon erste Argumente von Florian

0: von der Jungen Mitte und dem Finn von der Jungen Grünen gehört.
1: BefürworterInnen von dieser Vorlage bringen ein weiteres Argument in die Debatte, nämlich die Verfassung. Die Bundesverfassung regelt nämlich, dass der Militärdienst grundsätzlich vorgesehen ist und der Zivildienst die Ausnahme darstellt. Wer keinen echten Gewissenskonflikt hat, gehört darum ins Militär, meint unter anderem Guy Parmelin, wo er in der Arena die Position vom Bundesrat vertreten hat. Das wird im Moment nicht mehr eingehalten. Es gilt praktisch eine Wahlfreiheit zwischen Militär und Zivildienst. Und das entspreche nicht unserer Verfassung. So das Argument. Die Massnahmen, die jetzt vorgeschlagen werden, korrigieren das zum Teil. Der Finn von den Jungen Grünen stimmt dem aber nicht zu.
2: Ich sehe das überhaupt nicht so. Die momentane Lage ist, wie sie in der Verfassung steht, ist der Zivildienst ein Ersatzdienst. Zivildienstleistende müssen beweisen, dass sie einen Gewissenskonflikt hat. Das machen sie seit 2009 durch einen sogenannten Tatbeweis. Sprich, sie sagen, ich nehme es auf mich, dass ich 1,5 Mal so viele Diensttage leiste, wie wenn ich in die Armee würde gehen. Und das beweist eigentlich, laut der aktuellen Gesetzeslage, dass man einen Gewissenskonflikt hat.
1: Bei der Frage, ob die momentane Situation verfassungsgemäß ist, gehen die Meinungen also auseinander. Der Florian von der Jungen Mitte sieht auf jeden Fall ein Problem in der momentanen Situation. Er ist der Meinung, dass diese Änderungen die momentane Situation verbessern können.
3: Schlussendlich müssen wir nicht darum herumreden. Es soll weniger attraktiv werden, wenn man im Militärdienst ist, in den Zivildienst zu wechseln. Und das durch die Punkte, die 6 Punkte, die du erwähnt hast, auch bezwecken, sei das mit der Mindestdauer oder auch mit gewissen Massnahmen für gewisse Bereiche, dass es eben nicht so attraktiv ist, Zivildienst zu machen. Ich denke jetzt da zum Beispiel an Personen, die in der Medizin tätig sind, wo unter anderem so ein Zivildienst attraktiver kann sein als Militär.
1: Der Florian sagt also, der Zivildienst soll weniger attraktiv werden. Eine Kritik, die dann von GegnerInnen kommt, ist, dass es doch sinnvoller sei, das Militär attraktiver zu machen, statt den Zivildienst weniger attraktiv. Weil die Änderungen tun ja das Militär und z.B. die Vereinbarkeit mit Beruf oder Studium nicht verbessern.
2: Und dass das Militär einfach extrem unattraktiv ist und immer unattraktiver wird und sich nicht der aktuellen Zeit und auch den aktuellen Lebensumständen der Stellungspflichtigen anpassen kann, das ist nicht das Problem des Zivildienstes.
1: Er meint also, dass sich das Militär nicht anpassen kann, ist nicht das Problem des Zivildienst. Auf die Frage, wie man denn das Militär könnte attraktiver machen könnte, antwortet er folgendes.
2: Es hat eine Studie gegeben, über die Motivlage zum Wechsel in Zivildienst. Und dort sind empfohlene Massnahmen aus dieser Studie herausgekommen. Das ist zum Beispiel, dass man mehrere Wege in einem Jahr machen kann. Dafür Dienstverschiebungsgesuche für mehrere Jahre zulässt. Das würde dazu führen, dass das Militär wird vereinbarer werden mit zum Beispiel einem Studium oder einer Ausbildung.
1: Der Finn meint also, das Militär müsse attraktiver werden. Der Florian entgegnet dem, dass in den letzten Jahren schon viel gelaufen ist.
3: Es braucht Reformen in der Armee. Man muss aber auch sagen, dass in den vergangenen Jahren viel gegangen ist. Ich glaube, es wäre nicht fair, wenn man jetzt würde sagen, ja, man hat in den vergangenen Jahren in der Armee nichts gemacht, um es attraktiver zu machen. Aber auch da muss man realistisch bleiben. Schlussendlich wird der Zivildienst, wenn man am Abend heim kann, schlafen kann, am Abend Zeit für Freundinnen und Freunde, für andere Engagements hat, wird der Zivildienst immer ein bisschen attraktiver sein, in der Hinsicht, dass der Militärdienst, wo man halt von Sonntagabend bis Samstagmorgen, manchmal vielleicht sogar über das Wochenende, im Dienst ist.
1: Der Florian meint also, dass der Zivildienst immer attraktiver wird bleiben als das Militär.
0: Jetzt ist also mit über Debatten rund um die Attraktivität des Zivildienst erfahren. Ein grosses Argument, das in der Debatte auch immer wieder vorkommt, ist die Sicherheit. Und auf die gehen wir nach den nächsten 2 Songs ein. Du hörst jetzt Nursed von Cindy.

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2: Der Market hast du gerade gehört. Es ist 7:45, du bist im Krass Politik mit der Céline und mir, der Flavia.
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2: Vorher hast du gehört, ob denn der Zivildienst zu attraktiv sei, wie BefürworterInnen meinen, oder ob er nicht besser das Militär sollte attraktiver gestalten, wie Gegenstimmen zu den Änderungen vom Zivildienstgesetz sagen.
5: Jetzt wollen wir noch stärker auf das Argument rund um die Sicherheit eingehen. Die Sicherheitslage in Europa verändert sich, unter anderem wegen dem Angriffskrieg auf die Ukraine, aber auch wegen Cyberattacken und weiteren Gefährdungen, die die Sicherheit der Schweiz bedrohen. In diesem Hinblick besteht grundsätzlich bei allen ein Konsens, dass die Sicherheit gestärkt werden muss. Für Florian, Präsident der Jungen Mitte, ist das aber nicht der einzige Grund dafür, dass sie die Armee wieder stärken
6: wollen. Aber auch sonst, glaube ich, muss man schon auch ins Auge sehen, dass eben die Zahlen in den letzten Jahren relativ stark gut gegangen sind und dass man jetzt dort einfach auch eine Trendwende muss hinbringen muss, dass die Zulassungen zum Zivildienst nicht immer noch höher werden, dass es nicht immer noch attraktiver wird oder, ja, sage ich jetzt mal, vielleicht so eine Gruppendynamik entsteht, ja komm, ich mache lieber Zivildienst als Militär. Und schlussendlich ist das aber auch eine Aufgabe der Gesellschaft, dass man eben das Militär, den Militärdienst in der Bevölkerung wieder anerkennt, dass das auch entsprechend unterstützt wird.
5: Der FinCo-Präsident der Jungen Grünen sieht das etwas anders. Er anerkennt auch, dass sich die Sicherheitslage verschärft hat, ist aber der Meinung, dass diese Änderungen die Sicherheitslage nicht unbedingt stärken.
7: Aber es ist eine Illusion, dass wir einfach mit 4'000 zusätzlichen Soldatinnen und Soldaten im Jahr irgendetwas gegen die geopolitischen Herausforderungen machen können. Es braucht eine bessere Cyberabwehr, es braucht eine bessere Fähigkeit im Umgang mit Drohnen. Und es ist einfach unehrlich zu behaupten, dass durch eine Schwächung des Zivildienstes die Probleme der Armee behoben werden, die aktuell da sind.
5: Er spricht auch an, dass Sicherheit nicht unbedingt nur militärisch, sondern auch sozial kann sein.
7: Ja, aber Sicherheit ist nicht nur Verteidigung, sondern Sicherheit ist zum einen eine soziale Sicherheit. Es ist auch ein gesellschaftlicher Zusammenhalt. Eine gespaltete Gesellschaft ist viel weniger resistent gegen Gefahren, zum Beispiel gegen hybride Kriegsführung. Wir sehen im Moment, dass Russland zum Beispiel mit sehr viel Desinformation schafft, auch in anderen Ländern, auch in der Schweiz. Und die Gesellschaft versucht zu spalten, weil eine gespaltete Gesellschaft kann sich weniger gut verteidigen und Zivildienstleistende leisten ihren Teil dazu zum gesellschaftlichen Zusammenhalt und gegen die Spaltung.
5: Zivildienstleistende tun also vor allem auch der sozialen Sicherheit der Schweiz beitragen. Darum sollte der Zugang zum Zivildienst nicht erschwert werden, meint der Finn.
2: Die Meinungen gehen also auseinander und die Debatte rund um die Sicherheit wird mit verschiedenen Argumenten von links bis rechts geführt. Bevor wir aber weiter in das Thema hineingehen, hörst du noch ein paar Songs. Du hörst den Track «Habits and Patterns».

0: Habits and Patterns hast du gerade gehört. Es ist 10 vor 8 Uhr. Du hörst «Krass Politik» auf Radio Dreifach mit Céline und mir, Flavia.
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0: Vorher hast du mehr darüber erfahren, ob der Zivildienst attraktiv worden ist und ob man mehr Leute ins Militär bringen kann, wenn man den Dienst unattraktiver macht. Jetzt schauen wir aber noch in die Zukunft, besser gesagt die Prognose der GegnerInnen von den Änderungen zum Zivildienstgesetz.
2: Die Parteien und Organisationen, die nicht wollen, dass der Wechsel vom Militär in Zivildienst schwieriger wird, befürchten eine Taktik hinter dem ganzen Vorgehen. Sie sagen, die Vorlage sei nur der erste Schritt. Und BefürworterInnen von diesen Änderungen wollen auch die Gewissensprüfung wieder einführen und schliesslich den Zivildienst im Zivilschutz auflösen. Der Florian von der Jungen Mitte ist ein Befürworter von diesen Änderungen und sagt das zu dem Argument der sogenannten Salamitaktik.
3: Ja, das Argument von einer Salamitaktik kommt in der Politik relativ oft von allen Seiten. Ich glaube, das können wir. Wir stimmen jetzt über die Verschärfungen vom Zivildienstgesetz insofern ab, dass eben die Zulassung, wenn man schon Dienst geleistet hat, nicht mehr ganz so einfach ist. Über das andere müssen wir im Moment eigentlich nicht reden, weil es ist nicht Bestandteil vom Gesetz, entsprechend auch nicht vor der Abstimmung.
2: Er persönlich war auch überzeugt davon, dass die Abschaffung der Gewissensprüfung richtig war. Er meint aber auch, falls es Ambitionen gibt, die wieder einzuführen, dann kann ja darüber die Bevölkerung über eine Initiative mitbestimmen oder dagegen ein Referendum ergreifen.
0: Wenn die Änderungen vom Zivildienstgesetz angenommen werden, rechnet der Bundesrat mit 40% weniger Zivildienstleistenden. Wie könnten denn die Betriebe und Institutionen, wo viele Zivildienstleistende tätig sind, damit umgehen?
2: Das ist eine wichtige Frage, die man sich stellen muss. Der Finn von den Jungen Grünen meint, dass es wichtig ist, dass die 40% weniger dass es auch Folgen hat.
4: Ja, wenn die Vorlage angenommen wird, dann haben wir eben den Bund rechnet mit 40% weniger Zivildienstleistenden pro Jahr. Das sind 3 bis 4'000 Leute pro Jahr. Die Zivildienstleistenden werden fehlen in den Sozialinstitutionen, in den Bildungsinstitutionen, in der Gesundheit. Währenddem der Bund gleichzeitig aber auch keine Zahlen kann nennen, zu wie viele zusätzliche Soldatinnen und Soldaten wird das geben, wenn man die Reform durchbringt. Ich glaube, es wird dazu führen, dass wir mehr Leute verlieren über die Untauglichkeit und dass wir mehr unmotivierte Leute im Militär haben, was unser Militär an sich auch nicht bringen wird.
2: Der Florian von der Jungen Mitte dagegen merkt an, dass sich die Betriebe anpassen müssen und meint, dass es auch mit weniger Zivildienstleistenden geht.
3: Und schlussendlich bleibt diesen Betrieben nichts anderes übrig, als sich dort auch ein bisschen anzupassen. Und du dann hast den Bogen spannen, aber man sollte halt nicht mit diesen Leuten auch langfristig können rechnen, weil es ist eigentlich nicht der Sinn des Zivildienstes, dass man da Personalprobleme oder halt Unterstützung kann abdecken. Es ist wirklich einfach für Personen, die einen Gewissenskonflikt haben.
2: Falls diese Vorlage am 14. Juni angenommen wird, bleibt es also noch offen, wie Schulen, Altersheim und Spitäler mit diesen fehlenden Personen werden umgehen.
0: Jetzt sind wir schon fast am Ende dieser Sendung angelangt. Im nächsten Abschnitt hörst du noch die Schlussstatements, wo der Florian von der Jungen Mitte für ein Ja und der Finn von der Jungen Grünen für ein Nein plädiert. Davor aber noch ein bisschen Musik. Du hörst den Song Two Steps Too Late.

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1: Black von Lin Lin hast du gerade gehört. Das ist bei uns auf dreifachen Tinnitus. Das heisst, der Song läuft mindestens 3 Mal am Tag, weil er uns so gut gefällt. Es ist jetzt dann gerade 8 Uhr. Du bist jetzt noch 2 Minuten im Kras Politik mit Céline und mir, der Flavia.
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1: Heute hast du mehr über die Vorlage erfahren, über die wir in der Schweiz am 14. Juni abstimmen. Nämlich über die Änderungen des Zivildienstgesetzes.
4: Florian Thalmann hat heute in der Sendung das Argument für die Änderungen präsentiert. Er ist Präsident der Jungen Mitte Luzern und wird am 14. Juni Ja stimmen.
5: Meiner Meinung nach soll man Ja stimmen zur Änderung des Zivildienstgesetzes, weil es die Schweizer Militär langfristig stärkt. Sorgt dafür, dass man Menschen, die ausgebildeten Soldatinnen und Soldaten und auch Kader im Militär kann halten kann. Nachdem was man in sie investiert hat, finanziell wie auch in die Ausbildung. Und gerade in dieser Zeit, in der wir uns aktuell leider befinden, mit Unsicherheiten, mit Krieg auf der Welt, ist es wichtig, dass wir auch als Bevölkerung ein klares Signal senden, dass uns das Militär wichtig ist, dass uns die eigene Sicherheit wichtig ist, weil Sicherheit gibt es nicht gratis und von Sicherheit profitiert schlussendlich die ganze Bevölkerung.
4: Der Finn Krummenacher, Co-Präsident der Jungen Grünen Luzern, wird Nein stimmen zu den Änderungen des Zivildienstgesetzes.
6: Die Reform des Zivildienstgesetzes ist ideologisch stark aufgeladen. Sie bringt der Armee per se nichts, sondern schwächt nur den Zivildienst und schikaniert Zivildienstleistungen. Das ist nicht okay.
4: In der heutigen Sendung hast du also mehr darüber erfahren, was verschiedene Argumente für oder gegen die Änderungen des Zivildienstgesetzes sind. Egal, ob du Ja oder Nein stimmst, ist es auf jeden Fall wichtig, dass du gehst abstimmen, wenn du kannst. Weil in der Schweiz haben wir das Privileg in der direkten Demokratie und mitbestimmen ist mega, mega wichtig.
1: Schön, bist du auch diese Woche wieder mit dabei gewesen im Kras Politik, deiner Politik-Sendung des Vertrauens. Nächste Woche geht es um den Weg zur Einbürgerung. Ich konnte dazu mit einer Person reden, die die letzten Jahre durch den Prozess gegangen ist und das leider nicht ganz mühelos. Wir freuen uns, wenn du auch dann wieder mit dabei bist. Jetzt wünschen wir dir aber viel Spass mit ein paar mehr unserer Hardrock- und Metal-Sendung hier auf Radio Dreifach.
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11: Montagabend, 8 Uhr, ich schwitze mir immer noch den Arsch ab. Um deine Aggressionen heute auszuladen, die du vielleicht auch hast, wegen dem fucking hitzigen Wetter, was wir hier haben, spielen wir dir heute das Beste ab aus der Welt von Punk, Metal, Hardcore. Was ist passiert in der Szene? Wir finden es heute raus.
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4: Pamir. Heute haben wir wieder mal ein vollgeladenes Programm. Ich habe ein neues Album mitgenommen von einer relativ bekannten Band. Und noch eine herzige EP von einer Band, die du sicher noch nie gehört hast. Und du hast auch etwas sehr Spannendes können machen die letzte Woche.
11: Yes. Und zwar etwa am 8:30 gibt es ein Interview mit Emerging UK Artist Joshua Zero. Der hat nämlich ein neue EP rausgegeben namens Carnage. Und das ist so ein bisschen Autotune Rock. Es ist sehr weird, es ist sehr neu. Wir hören nachher rein, aber zuerst hören wir in die Pamir Playlist rein. Das hier ist die Mathcore Band The Fall of Troy von Makil Teo Seattle mit dem Song A Man, A Plan, A Candle, Panama. Ein Prog-Wunder.

0: My stuffed rabbit mit I'm sorry I chose to hurt for so long. Hast du gerade gehört? Das ist eine Screamo-Band aus Arizona.
1: Wow, und was du nachher hören wirst, und zwar am 8:30, ist ein Solo-Act namens Joshua Zero. Der macht Autotune-Rock jetzt gerade. Eigentlich ist so ein bisschen verwurzelt im Emo und so ein bisschen im Pop-Punk. Aber es hat ganz, ganz viele verschiedene Einflüsse und ist etwas ziemlich Eigens. Und der hat eine neue EP veröffentlicht namens Carnage vor ein paar Wochen und die tönt so. Direkt vom ultra von der Hitzewelle betroffenen London habe ich durch Zoom mit Joshua Zero reden. Und am halben gehörst du dann das Interview, was ich kann. Wir reden über, ja, über die neue EP, über das Album, was noch kommt, über Production Techniques und über Live-Konzerte. Also bleib auf jeden Fall dran. Wir gehen zuerst noch weiter in die Pamir-Playlist. Das hier ist Hail the Sun mit Testo Tyrannosaurus.

Nicht viel. Was ist los in der UK? Das da ist los in der UK. Happy Rock'n'Roll Musik, Joshua Zero mit They Coo So Perfectly von der neuen EP Carnage, die am 8. Mai rausgekommen ist. Joshua Zero kommt in Palmir heute. Wir reden mit Joshua über die neue EP und über die Live-Shows und über das Album, was nächstes Jahr rauskommt. Und über ganz viele artistic Sachen, also bleib auf jeden Fall dran. Wir gehen aber zuerst in die EP Carnage rein mit den ersten zwei Songs von dieser EP. Das ist der erste Song I Tore Your Name Into Pieces.

0: Joshua Zero mit Om Song vom Album Zero Core, was im September 2024 rausgekommen ist. Wir machen weiter mit. Was für Musik gibt es jetzt? Stilistisch?
1: Screamo-mäßig.
0: Let's go!
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1: Weiter geht's mit einer sehr DIY-igen Band, sag ich mal. Das ist Silk aus New York City.
0: Ja, das ist wie ein Fall Silk aus
1: New York City. Aber sie sind ganz, ganz ein cutie Aesthetic. Sie sind auch noch recht klein, aber sie sind wirklich sehr aktiv in der Szene. Sie posten wirklich jede Woche fast einen neuen Flyer von einem neuen coolen Gig, den sie spielen. Ja. Und sie haben letztens eine neue EP rausgelassen, Invasive Spectators. Wir hören gerade drei. Der erste Song heisst The Music Box of Carmilla Karnstein.

0: Silk mit 423 Hertz. Hast du gerade gehört von ihrer neuen EP Invasive Spectators? Es ist wild, die EP. Sehr grindcoreig für eine Screamo-Band, self-proclaimed Screamo-Band. Und auch sehr einzigartige, kann man sagen, Schriftzüge. Weißt du, was ich meine?
1: Die Songs sind auf jeden Fall sehr kurz.
0: Ja, also die ganze EP geht nur 11 Minuten. Und die zweite Hälfte, wir haben jetzt noch die Freude, um die zweite Hälfte noch zu hören. Es geht weiter mit Swollen with Shutter Sorrow.
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0: Silk mit Hunters in the Snow. Hast du gerade gehört, der letzte Song von ihrer neuesten EP? Invasive something?
1: Invasive Rock and Roll.
0: Ja, Invasive Spectators. 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
0: Wir haben 9:55 und du hörst immer noch den Pamir mit mir und dem Enyo. Bis um 10 Uhr geht es noch weiter mit unserer bombastischen Pamir-Playlist. Zuerst kommt ein kleiner Flashback zu der letzten Sendung. Das ist Fire Tools mit ihrem experimentellen, elektronischen, metallischen Sound.
3: Yes.
0: Oh, und der Song heisst Quintessential Fixed Wild.

0: South Florida deathcore for Lilith's demise. Hast du gerade gehört mit ihrem Song Ballbuster?
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3: Wir hören jetzt ein paar neue Singles aus Japan, actually. Es ist wieder mal Zeit. Okay, Liv, du schaust mir schon an. Why, the same thing. Okay, es ist etwas absolut groundbreaking passiert. Und zwar hat die Band The Caps sich wieder gegründet letztes Jahr. Und das habe ich auch schon in Pamir gesagt und ich habe das mega crazy gefunden.

0: gefunden und sind einfach neue Songs rausgegeben. Wenn du dich fragst, wer der Cap sind, das hier ist der erste Song von ihrer ersten EP, Charles Bronson. Es ist auch ein bisschen Sommergewitterwetter und auf jeden Fall eine meiner Favorite Japanese Bands. Ich habe sie vor 2 Jahren gefunden und bin total in love gehabt mit ihren Alben. Sie haben sich 2006 gegründet, aber 2013 wieder aufgelöst, weil sie einfach viel zu erschöpft waren von der Musik, die sie gemacht haben und Personal Differences und whatever, halt die einzige, halt die normale Gründe, wieso sich Bands auflösen. Der Drummer ist daraufhin dann auf Berlin gezogen und darum hat es die Band auch ganz, ganz, ganz lange nicht mehr gegeben. Es sind auch keine Relevanz mehr gehabt irgendwie und was ist das, a thing of the past? Mittlerweile gibt es sie aber wieder, weil der Westen angefangen hat, J-Rock zu hören und...
1: Nur du bist schuld.
0: Nein, okay, ja, ich hoffe, ich werde schuld, aber leider bin nicht ich der sole reason, dass sie wieder zurückkommen. Jetzt sind sie auf jeden Fall zurück und sie haben actually neue Single rausgegeben. Ich habe das für unmöglich gehalten. Sogar als sie ihre Tour angekündigt haben, habe ich das für unmöglich gehalten, dass sie noch irgendwie neue Musik machen. Jetzt haben sie in der UK gespielt vor 2-3 Wochen und haben neue Single rausgegeben namens Paris Hour. Wir hören die jetzt und im Anschluss hören wir die neue Single von der Band Tricket. The Lord zu dieser Single erzähle ich dir nachher. Jetzt geht's los mit der neuen Cavs Single.

0: Triggered mit Samurai hast du hier gehört im Pamir. Und Triggered ist eine Band aus Japan, die so ein bisschen Post-Rock, Math-Rockigen Sound macht, der sehr interessant ist. Der Jazz-Einfluss von japanischem musikalischem Getue ist auf jeden Fall hier sehr fest rauszuhören. Das Weirde an dem Song ist, dass sie das aus einem, unter einem anderen Namen rausgegeben haben. Und er ist instrumental. Also die Musik, die Triggered macht, tut eigentlich so da. Für diesen Song haben sie jetzt ein neues Profil überall erstellt und haben sie unter Triggered rausgegeben, sondern unter Triggered X. Und ihre Begründung war, dass sie einfach Songs raushauen wollen, nachdem sie sie aufgenommen haben. Unmittelbar, nachdem sie sie mit aufgenommen haben. Weil der Song Samurai ist erst vor so ein, zwei Wochen aufgenommen worden und haben sie gerade rausgegeben. Und obviously tönt er auch nicht fertig, also es ist eine Demo und sie haben jetzt einfach gesagt, sie tönt jetzt einfach so random Demo-Singles rausgegeben. I guess, Bro. Mach halt.
1: Also es ist authentisch, das kann man sagen.
0: Auf jeden Fall.
1: Man hört direkt, wie die Band auch tönt.
0: Ja. Yeah. Ja, das war jetzt mit Triggered auf jeden Fall für jetzt, weil das Album haben sie leider nicht rausgegeben. Und das, was du gerade im Hintergrund hörst, ist der letzte Song, den sie rausgegeben haben vor zwei Jahren. Ich weiß nicht, was da los ist, aber Daumen hoch für neues Triggered-Material auf jeden Fall von ihrer Seite aus. So, Liv. Hoi.
1: Hoi.
0: Was gibt's für Musik?
1: Wir hören einen Song von Turpitude aus Kanada. Der Song heisst La Traverse Mortorée.

0: Grossartiger Metrock hier am Schluss von Pamir. Das war Snooze gsi. Wir gehen schlafen, ich bin sehr müde. Verpissen wir uns einfach.
1: Ja.
0: Wir hoffen, du hast einen schönen, wunderschönen Montagabend gehabt. Und ich hoffe, du hast ein wunderschönes Erlebnis in deinem Bett.
1: Ich hoffe, wir sehen uns nächste Woche wieder im Pamir vom 8. bis 10. mit Middlelift und dem Enyo. Ciao, ciao.
2: Tschüss. 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